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1: Sie boten musikalisch mehr als nur die drei Akkorde vieler anderer Bands der Punk-Ära. Sie verarbeiteten Einflüsse aus Reggae, Folk und Dub. The Clash, eine Band aus London, gründeten sich im Juni 76 in der ersten Welle der englischen Punk-Bewegung. Paul Simonon und Mick Jones gehörten zur Urbesetzung, ebenso wie der Bassist und Sänger Joe Strummer. Im Februar 77 unterschrieben sie einen Vertrag mit der Plattenfirma CBS und am 18. erschien die erste Single White Riot sowie das Debütalbum The Clash. Beide wurden zu Verkaufserfolgen. Und das sind The Clash, live im Londoner Victoria Park aufgenommen 1978. Während die Sex Pistols als führende Punk-Ikonen Null-Bock-Stimmung predigen, zeichnen The Clash eine optimistischere Weltsicht. Es geht um Rassismus, Brutalität von Polizisten und soziale Entfremdung. Das 1979 erschienene Album London Calling zeigt die Band ungeahnt vielseitig. Sie verwendet Elemente aus Punk, Rockabilly, Reggae und Jazz. Am 12. Dezember 1980 erschien das vierte Album von The Clash, ein Dreifachalbum mit 36 Songs. Sandinista gilt als politisch heftigste Meinungsäußerung der Band. Nach diesem Album und dem halbdokumentarischen Kinofilm Rude Boy mit Konzertausschnitten von The Clash kam es zwischen den Bandmitgliedern zunehmend zu Streitereien. Schlagzeuger Topper Heaton wurde wegen seiner Heroinsucht vor die Tür gesetzt. Mick Jones und Joe Strummer stritten um das künstlerische Konzept und um die Nachfolge des gefeuerten Managers der Band. Mit dem Tod von Joe Strummer 2002 sind The Clash endgültig Geschichte. Hier sind The Clash.

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1: Coldplay haben witzigerweise ein paar Monate nach Single-Release von Red Flag das Album Viva La Vida rausgebracht, was ja, glaube ich, auch sehr viele wahrscheinlich kennen und das Albumcover vor Augen haben. Das ist auf dem gleichen Bild basiert quasi und es ist natürlich total witzig, dass das so kurz nacheinander rauskam, aber wir müssen dann schon relativieren. Das ist jetzt wahrscheinlich nicht so, dass sich da gegenseitig das abgeschaut wurde. Gerade so ein Album ist ja monatelang, jahrelang in Planung, also da kann man jetzt wirklich nicht sagen, dass da irgendwie geklaut wurde. Das war einfach Zufall, dass so kurz nacheinander dieses Bild einfach Teil von Rockplatten oder Single-Artworks geworden ist.

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4: Ich bin Anna Löwer. Ab heute können Privathaushalte die neue staatliche Prämie für E-Autos beantragen. Je nach Einkommen und Fahrzeug gibt es bis zu 6.000 Euro Zuschuss. Die Förderung gilt auch rückwirkend für Autos, die seit Jahresbeginn zugelassen wurden. Innenminister Dobrindt will massiv in den Zivilschutz investieren. Dabei soll ein 10 Milliarden Euro Sonderprogramm aufgelegt werden. Das Geld soll etwa in Ausrüstung, Personal und Technik des THW fließen. Das entsprechende Gesetz will die Bundesregierung am Mittwoch beschließen. Bei einem Angriff auf eine Moschee im kalifornischen San Diego sind 5 Menschen ums Leben gekommen. Nach Polizeiangaben wurden 3 Menschen vor einem islamischen Zentrum erschossen, darunter ein Sicherheitsmitarbeiter. Die beiden mutmaßlichen Täter, offenbar Minderjährige, wurden später tot in einem Auto gefunden. Drittes Spiel, dritte Niederlage. Das deutsche Eishockey-Team hat bei der WM in der Schweiz am Abend auch ihr drittes Vorrundenspiel verloren. Gegen die Gastgeber stand es am Ende 1:6 aus deutscher Sicht. Gegen die USA morgen Abend muss ein Sieg her, sonst ist das deutsche Team raus.
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1: Es ist Garagenrock, einfach handgemacht, schnörkellos. Die fünf Jungs von Mando Diao hauen seit 1995 in die Saiten und liefern den Beweis, aus Schweden kommt nicht nur international gefragte Popmusik.
2: Hi everyone, this is Björn Dixgård from Mando Diao You will find out more about us.
1: Er gilt als Bandgründer, Gitarrist und Sänger Björn Dixgård aus der malerischen Kleinstadt Borlänge. In einem Traum, so sagt er, sei ihm ein Mann erschienen, der ihm zwei Wörter ohne Bedeutung und Zusammenhang zurief: Mando Diao. Daraufhin benannte er die Band 1999 um, die bis dahin Butler geheißen hatte.
3: Eins, mein, drei, vier.
1: Es war ein langer Weg bis zum internationalen Durchbruch. Der kam mit dem zweiten Album. Hurricane Bar erschien im September 2004 in Schweden, im Januar 2005 dann in Deutschland und im März auch in den USA. 14 Songs, von denen der längste 4 Minuten und 18 Sekunden dauert. Geballte Kürze also schon im Titelsong mit einer eindeutigen Message.
4: This is the music.
1: Diese Musik ist jugendlicher Energie gewidmet, erklärt Dixgård. Sie soll jungen Leuten helfen, sich im Leben besser zurechtzufinden. Du hast eine Menge Aufgaben zu bewältigen, Schule und so weiter. Vielleicht helfen wir ein wenig, damit du die nötige Power hast, all das zu bewältigen. Hier sind Mando Diao und Cut the Rope.

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1: Dezember 1999. Die Eagles geben im Staples Center in Los Angeles ein Millenniumskonzert. Zu feiern gibt es nicht nur den Jahrhundertwechsel, sondern auch 26 Millionen verkaufte Tonträger ihres Albums Greatest Hits 1971-1975. Damit ist die 1976 erschienene Platte noch vor Michael Jacksons Thriller-LP die meistverkaufte Scheibe in den Vereinigten Staaten. Schon nach ihrer Erstveröffentlichung fand die Scheibe reißenden Absatz. Der Name Eagles war nun in aller Munde und die Band auf dem Weg zur Supergroup, die mit ihren Konzerten ganze Stadien zu füllen vermochte. Ihr Spektrum umfasste nahezu alle Spielarten vom harten Rock'n'Roll bis hin zur waschechten Country-Music. Ihr weitgehender Verzicht auf Improvisationen, ihre einprägsamen Refrains und ihr in zahllosen Proben entwickeltes Zusammenspiel machte die Eagles zur generationsübergreifenden Attraktion. Bunte Schlagzeilen über Skandale lieferten sie keine, aber bald schon bekamen sie Probleme mit dem Image. Der New Musical Express lobte sarkastisch den nahtlosen Übergang vom Hippie zum Yuppie. Das deutsche Magazin Sounds kritisierte ihre hochpolierten Rockdarbietungen. Indes erreichte die Band im August 75 zum ersten Mal Platz 1 der US-Single-Hit-Parade. One of These Nights ist eine Komposition von Glenn Frey und Don Henley. Hier sind die Eagles.

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1: Ich bin Anna Löwer. Guten Morgen.
2: Innenminister Dobrindt will massiv in den Zivilschutz investieren. Dabei soll ein 10 Milliarden Euro Sonderprogramm aufgelegt werden. Das Geld soll etwa in Ausrüstung, Personal und Technik des THW fließen. Das entsprechende Gesetz will die Bundesregierung am Mittwoch beschließen. Ab heute können Privathaushalte die neue staatliche Prämie für E-Autos beantragen. Je nach Einkommen und Fahrzeug gibt es bis zu 6.000 Euro Zuschuss. Die Förderung gilt auch rückwirkend für Autos, die seit Jahresbeginn zugelassen wurden. Die Diskussion um ein Social-Media-Verbot für Kinder in Deutschland hält an. Laut einer aktuellen Umfrage sind 2/3 dafür. Viele zweifeln aber, dass das umgesetzt werden kann. Auch Forscher sind skeptisch. Sie wollen etwa strengere Regeln für Plattformen. In Australien gilt schon ein Social-Media-Verbot für unter 16-Jährige. Drittes Spiel, dritte Niederlage. Das deutsche Eishockey-Team hat bei der WM in der Schweiz am Abend auch ihr drittes Vorrundenspiel verloren. Gegen die Gastgeber stand es am Ende 1:6 aus deutscher Sicht. Gegen die USA morgen Abend muss ein Sieg her, sonst ist das deutsche Team raus.
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1: Seine Fans nennen ihn Mr. Slowhand. Den Beinamen erwarb sich Clapton bei einem frühen Auftritt im Londoner Crawdaddy Club. Als eine Gitarrenseite riss und Clapton eine neue aufziehen musste, verfiel das Publikum in leises Klatschen, den Slowhand Clap. Daraufhin nannte der Clubbesitzer Clapton zum ersten Mal Mr. Slowhand.
2: We got a whole lot of guitarists, the old friend of mine, Mr. Eric Clapton.
1: 1970 veröffentlichte Clapton sein erstes Soloalbum. Im Jahr darauf stand er neben anderen Stars auf der Bühne im New Yorker Madison Square Garden und spielte ohne Gage beim Concert for Bangladesh, dem ersten Benefizprojekt der Rockgeschichte. Ex-Beatle George Harrison, seit Jahren mit Clapton befreundet, hatte gerufen und viele kamen, um für das von Unwettern und Bürgerkriegen zerrissene asiatische Land zu spielen. Bob Dylan, Ringo Starr, Leon Russell und Eric Clapton. We'll be right back.

Zu dieser Zeit frönte Clapton neben dem Blues einer weiteren auf Dauer tödlichen Passion, dem Heroin. Doch er schaffte den Absprung. Nach erfolgreichem Entzug in den 70ern finanzierte er auf der Karibikinsel Antigua eine Rehabilitationsklinik. Auf dem Erfolgsalbum 461 Ocean Boulevard erlebten die Fans 1974 einen veränderten Clapton. Anstelle ausgedehnter Gitarrensoli spielte er geschliffene Rocksongs. Einer davon schaffte den Sprung an die Spitze der Singlecharts, I Shot the Sheriff, Claptons Version einer Reggae-Nummer von Bob Marley and the Wailers.

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1: Rockig und melodiös geht es zu bei den Goo Goo Dolls, der US-amerikanischen Band aus Buffalo. Sie gehören zu den Eckpfeilern der amerikanischen Independent-Szene und das schon seit Ende der 80er Jahre.
2: You turn my guitar on.
1: 1986 gegründet, spielt das Rockunternehmen in Dreierbesetzung noch immer mit dabei. John Resnick mit polnischen Wurzeln, Kopf und Gründer, Songautor und Produzent und Leadsänger der Gruppe.
3: Our next guests are here to perform their great song from the City of Angels soundtrack right there. It's also featured on their forthcoming CD called Dizzy Up the Girl, due in September. Here they are, Goo Goo Dolls.
1: Die Stimme der Kritik klassifizierte ihre ersten Produktionen als Spätpunk. Doch mit ihrer zweiten LP brachen sie aus dem zugeordneten Korsett und erweiterten ihr Spektrum auf verblüffende Weise. Dizzy Up the Girl erschien 1998 und steht für die Sparte Post-Grunge und Alternative. Und die Hitsingle I Was wurde vom US-Magazin Billboard zur besten Single des Jahrzehnts gekürt und für den Soundtrack zum Film City of Angels verwendet. Die Goo Goo Dolls aus Buffalo von ihrer sechsten LP aus dem Jahr 1998. Hier ist Iris.

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4: Ich bin Anna Löwer. Guten Morgen. Ab heute können Privathaushalte die neue staatliche Prämie für E-Autos beantragen. Je nach Einkommen und Fahrzeug gibt es bis zu 6.000 Euro Zuschuss. Die Förderung gilt auch rückwirkend für Autos, die seit Jahresbeginn zugelassen wurden. Die Diskussion um ein Social-Media-Verbot für Kinder in Deutschland hält an. Laut einer aktuellen Umfrage sind 2/3 dafür. Viele zweifeln aber, dass das umgesetzt werden kann. Auch Forscher sind skeptisch. Sie wollen etwa strengere Regeln für Plattformen. In Australien gilt schon ein Social-Media-Verbot für unter 16-Jährige. In der Görlitzer Innenstadt ist am Abend ein Mehrfamilienhaus nach einer Gasexplosion eingestürzt. Laut Polizei werden aktuell noch 3 Menschen vermisst. Es ist unklar, ob sie sich im Gebäude aufgehalten haben. Nach ihnen wird weiter gesucht, unter anderem mit Spürhunden. Drittes Spiel, dritte Niederlage. Das deutsche Eishockeyteam hat bei der WM in der Schweiz am Abend auch ihr drittes Vorrundenspiel verloren. Gegen die Gastgeber stand es am Ende 1:6 aus deutscher Sicht. Gegen die USA morgen Abend muss ein Sieg her, sonst ist das deutsche Team raus.
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5: Carsten Weyers, du liebst 4 Räder
6: mehr als 2.
7: Also, du meinst jetzt Auto oder
5: Autos.
7: Fahrrad? Ja, ja.
5: Nein, Autos mehr als Motorräder.
7: Ja.
5: Weil hätte ja auch sein können, dass man eine Leidenschaft fürs Motorradfahren entwickelt, aber du bist eher ein leidenschaftlicher Cabrio-Fahrer.
7: Ja, definitiv. Ich habe ja nicht mal einen Führerschein, also fürs Motorrad. Also von daher, die 4 Räder.
5: Ganz anders als Tom Petty-Gitarrist Mike Campbell, der ist großer Motorradliebhaber und hat sogar einen Liebessong ans Motorradfahren und sein Bike geschrieben.
7: Ja. Den haben wir hier jetzt. Love is a long road. Gute Fahrt mit Tom Petty.

0: Love from the Other Side, das war ein Fallout Boy. Ihr hört Radio Bob am Dienstag mit Saskia, mit Carsten. 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

0: Crazy, crazy nights von KISS, hier ist Radio Bob am Dienstagmorgen mit Saskia und Carsten. Und heute auf den Tag genau vor 48 Jahren, oder? Kopfrechnen ist nicht so meine Sache.
1: Ja, 48 Jahren, ist richtig.
0: Haben die Dire Straits den allerersten Song überhaupt veröffentlicht aus ihrem Debütalbum und es war schon direkt ein riesiger Hit.
1: Ja, Sultans of Swing, ich meine, kennen die meisten. Also wahrscheinlich vom Titel, wenn wir die Nummer gleich spielen, dann habt ihr das sowieso alle im Ohr. Ja, von ihrem selbstbetitelten Debütalbum haben sie das Ding rausgehauen und ist gleich wahnsinnig erfolgreich gewesen. Also dieses wirtschaftliche Minimax-Prinzip, also möglichst wenig reinstecken und ganz viel rausholen, hat da geklappt, denn die Aufnahme hat gerade mal 120 Pfund gekostet.
0: Naja, wenn man so eine aufstrebende Band ist, die eben noch nicht so viel Kohle hat, dann kann man ja gar nicht so viel Geld reinstecken in Songs. Aber am Ende ein extrem erfolgreicher Song rausgekommen, der uns allen im Ohr ist, noch bis heute.
1: Ja, ist da irgendeiner da draußen, der diesen Song nicht kennt? Glaube ich nicht. Sonst bitte melden. Hier sind die Dire Straits. Sultans of Swing bei Radio Bob.

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1: Mit mir, Saskia Schenk.
0: Respekt.
1: Die Sunday Times hat mal wieder die Liste der 350 reichsten britischen Menschen zusammengestellt. Und in diesem Jahr haben es auch Oasis reingeschafft und sogar fast in die Top 10. Dank ihrer großen Reunion-Tour haben die Gallagher-Brüder inzwischen 375 Millionen Pfund auf dem Konto und landen damit auf Platz 11. In den Top 10 sind wieder Mick Jagger und Keith Richards von den Stones vertreten. Auf Platz 7 und 8 mit jeweils 450 Millionen Vermögen. Sir Elton John belegt Platz 6 mit 480 Millionen. Und der reichste musizierende Brite ist und bleibt Sir Paul McCartney auf Platz 4 der Gesamtliste mit 1,05 Milliarden Pfund.
0: Kinofilm.
1: Ghost haben einen neuen Konzert-Hybrid-Film angekündigt. Nach dem riesigen Erfolg vom Streifen Right Here, Right Now aus dem Jahr 2024 planen Tobias Forge und Co. für August die Premiere eines neuen Streifens in Kinos weltweit, auch wieder in IMAX-Kinos. Das Ganze wurde höchstwahrscheinlich bei der Skeletor-Tour 2025 aufgenommen, vor allem bei zwei Shows in Mexico City, aber genaue Details sind noch nicht bekannt. Jetzt in der Früh ein bisschen neblig und diesig an manchen Stellen. Dann kriegen wir im Laufe des Tages eine Mischung aus dicken Wolken und auch Sonne. Aber es sind trotzdem auch immer wieder einzelne Schauer möglich, vor allem in Richtung Osten auch mal mit Blitz und Donner. Das alles bei 19 Grad maximal. Morgen sehr grau und stellenweise nass, auch wieder Schauer oder Gewitter. Zum Teil auch richtig kräftig bei bis zu 20 Grad.
2: Vom Wetter zum Verkehr, die Lage bei uns in Schleswig-Holstein auf den Straßen aktuell entspannt. Keine Staus, kommt gut an.
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2: Wer morgens auf die öffentlichen Verkehrsmittel angewiesen ist, ja, ist vielleicht nicht immer ganz glücklich. Aber hier bei uns macht Zugfahren auf jeden Fall Spaß und es ist laut.
1: Gleich mit dem durchgeknalltesten Schaffner, den man sich vorstellen kann, Ozzy Osbourne und seinem Crazy Train.
2: Sofort noch Lance Down, hier ist Rescue. Euch einen schönen Dienstag.

0: Crazy Train mit Ozzy Osbourne geht's in diesen Dienstag. Ihr hört Radio Bob mit Saskia, mit Carsten. Und wir schicken heute mal ein paar wirklich ganz, ganz herzliche Geburtstagsgrüße raus. Und zwar an Rod von Die Ärzte. Er wird nämlich heute 58 Jahre alt.
1: Woohoo! Und da gratulieren wir natürlich. Der Mann, der nach der Auflösung der Ärzte als drittes Mitglied der, wie du so schön sagst, Heiligen Dreifaltigkeit,
0: ja,
1: dazu
0: Punkrock.
1: Gestoßen ist,
0: ja, ja,
1: des Punkrock,
0: so, ja.
1: Wählerfahrerin Rod, es gibt nur einen Gott.
0: Ja, und er war ja irgendwie so das letzte Mitglied, was sie gesucht haben im Grunde. Nicht? Das war ja so, dass damit die Ärzte erst komplett waren. Das haben also Farin und Bela später auch irgendwann mal gesagt. Und ja, er war ja vorher auch schon, ich sag mal, vielseitig unterwegs. Ne? Bei Die Goldenen Zitronen hat er schon mal Banjo gespielt und auch Schlagzeug bei Stefan Remmler tatsächlich.
1: Und er war auch Teil der Rainbirds.
0: Ja.
1: Das vergisst man auch ganz gerne mal. Er hat Lucy Electric produziert. Dann später, also die CD, die ich mal zum Geburtstag geschenkt bekommen habe als kleines Mädchen, habe ich im Grunde auch Rod von Die Ärzte zu verdanken.
0: Ja, also wirklich ein Mann, der nicht mehr wegzudenken ist bei Die Ärzte. Deshalb freuen wir uns natürlich auch auf ihn und auf seine Band live im nächsten Jahr. Und jetzt schicken wir ein paar Geburtstagsgrüße aus an Rod. Und hier ist er natürlich am Bass bei Die Ärzte. Wie es geht.

0: So Lonely, The Police mit Partymusik am Dienstagmorgen hier bei Radio Bob mit Saskia, mit Carsten. Und wir freuen uns wirklich sehr auf das neue Album von den Rolling Stones, das da auf uns zukommt und dass er mitunter wirklich sehr prominent besetzt ist.
1: Zum Beispiel ist Robert Smith von The Cure mit am Start, weil Mick Jagger ihn zufälligerweise vor dem Aufnahmestudio in London getroffen hat, in dem sie beide produziert haben und ihn weggeschnappt hat für Background-Vocals. Paul McCartney ist wieder mit dabei und Red Hot Chili Peppers Schlagzeuger Chad Smith, Kosti war es.
0: Ja, also ich bin wirklich sehr, sehr gespannt auf dieses Album von den Rolling Stones, Foreign Tongues. Und jetzt haben wir allerdings den guten Chad mit seiner Band, mit den Red Hot Chili Peppers. Goodbye Angels bei Radio Bob. Suicide a month before I met you.

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2: Ich bin Sönke Röhling. Guten Morgen. Privathaushalte in Deutschland können ab heute die neue staatliche E-Auto-Prämie beantragen. Je nach Einkommen und Fahrzeug gibt es bis zu 6.000 Euro Zuschuss. Die Förderung gilt auch rückwirkend für Autos, die seit Jahresbeginn zugelassen wurden. Die Diskussion um ein Social-Media-Verbot für Kinder in Deutschland hält an. Laut einer aktuellen Umfrage sind 2/3 dafür. Viele zweifeln aber, dass das umgesetzt werden kann. Auch Forscher sind skeptisch. Sie wollen etwa strengere Regeln für Plattformen. In der Innenstadt von Görlitz in Sachsen ist am Abend ein Mehrfamilienhaus nach einer Gasexplosion eingestürzt. Laut Polizei werden noch 3 Menschen vermisst. Es ist unklar, ob sie sich im Gebäude aufgehalten haben. Nach ihnen wird weiter gesucht, unter anderem mit Spürhunden. Der Zustand der Wälder in Deutschland bleibt schlecht. Der Waldeigentümerverband AGDW sagt, Trockenheit und Dürre setzen den Bäumen weiter stark zu. Das berichtet die Rheinische Post. Landwirtschaftsminister Rainer stellt heute die neue Waldzustandserhebung vor. In Schleswig-Holstein landen immer weniger Jugendliche mit Alkoholvergiftungen im Krankenhaus. 275 Fälle des sogenannten Komasaufens sind 2024 gezählt worden. Das war ein Rückgang von 6%. Für Gesundheitsministerin von der Deken ein klarer und erfreulicher Trend, wie es heißt. Bei der Eishockey-WM in der Schweiz hat die deutsche Mannschaft die 3. Niederlage im 3. Spiel kassiert. Sie verlor gegen die Gastgeber mit 1:6. Gegen die USA muss damit morgen ein Sieg her, sonst ist das deutsche Team raus.
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3: Irgendwie wünscht man sich doch immer, dass das Verhältnis innerhalb der eigenen Lieblingsband gut ist. Ja, also man hofft ja immer, dass das alles Freunde sind und dass die Spaß haben, miteinander Musik zu machen, wobei die beste Musik ja manchmal auch aus Streit heraus entsteht.
4: Ja, also The Police sind ein gutes Beispiel dafür und das allerbeste vielleicht Fleetwood Mac. Denn deren Erfolgsalbum Rumors ist ja daraus hervorgegangen, dass sie alle mal miteinander hatten, waren und dann sich getrennt haben.
3: Ja, gab ordentlich Zoff und herausgekommen ist eines der erfolgreichsten Alben der Musikgeschichte überhaupt. Und dieser Titel ist drauf, ein Klassiker. Hier ist Go Your Own Way, hier sind Fleetwood Mac. Love you.

0: Don't Tell Me How to Live, das war ein Monster Truck hier bei Radio Bob am Dienstag mit Saskia, mit Carsten, und eure Taschen stehen wahrscheinlich schon gepackt oder mit Zelt, mit Schlafsack, mit Ravioli-Dosen natürlich und mit einer Bierzapfanlage, denn all das kann man sicherlich gut gebrauchen auf einem Festival.
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0: ausklingen lassen. Das Pfeifen von Fury in the Slaughterhouse. Won't Forget These Days hier bei Radio Bob mit Saskia, mit Carsten. Ein Song, der Gänsehaut macht, vor allen Dingen live. Das ist wirklich der absolute Wahnsinn. Eine unvergleichliche Atmosphäre. Fury machen wirklich live Spaß. Deshalb freuen wir uns auch sehr, dass wir euch sie präsentieren in diesem Jahr. Und ich freue mich drauf, dass ich hingehe mit der ganzen Familie. Wir haben Bock auf Fury in the Slaughterhouse.
1: Wird so ein Familienausflug.
0: Absolut.
1: 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Eine Band, die du verpasst hast auf ihrer aktuellen Tour, Biffy Clyro. Ich sag das war ein Fehler, Carsten. Ja, ich hätte die euch auch als Familie angucken sollen.
0: Ja, ich glaube auch. Aber nun gut, es hilft dir nun nichts. Also kannst du jetzt in Erinnerung schwelgen. Willst du noch irgendwas Tolles erzählen vom Konzert?
1: Simon Neil sah gut aus. Er hat natürlich mit nacktem Oberkörper performt, aber vor allem musikalisches Talent hat überzeugt. Ist ja klar. Also ich achte ja nicht nur auf Äußerlichkeiten.
0: Nein, gar nicht. Interessiert dich nicht. Ich weiß. Deshalb konzentrieren wir uns jetzt hier auch voll auf die Musik von Biffy Clyro. Großartige Nummer. Friends and Enemies bei Radio.

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1: Mit mir, Saskia Schenk.
0: Legendär.
1: Queen-Gitarrist Brian May hat am Soundtrack zum neuen Masters of the Universe-Film mitgearbeitet und unter anderem dieses epische Gitarrensolo beigesteuert. Zwei Versionen des Songs Eternia aus dem Score kann man bereits streamen und die Comic-Neuverfilmung hat gestern Abend in L.A. Premiere gefeiert. Offizieller Kinostart ist Anfang Juni und im Streifen übernimmt übrigens 30 Seconds to Mars Frontmann und Oscar-Gewinner Jared Leto die Rolle des Bösewichts Skeletor.
0: Geburtstag
1: haben heute jede Menge Rocker. Pete Townshend zum Beispiel. Der The Who-Gitarrist wird 81 Jahre alt. Außerdem feiert Ärztebassist Rodrigo Rod González seinen 58. Da sagen wir beiden Happy Birthday und dann schicken wir auch noch Grüße hoch in den Rockerhimmel. Dusty Hill von ZZ Top wäre 77 geworden und Joey Ramone von den Ramones 75. Jetzt in der Früh ein bisschen neblig und diesig an manchen Stellen. Dann kriegen wir im Laufe des Tages eine Mischung aus dicken Wolken und auch Sonne. Aber es sind trotzdem auch immer wieder einzelne Schauer möglich. Vor allem in Richtung Osten auch mal mit Blitz und Donner. Das alles bei 19 Grad maximal. Morgen sehr grau und stellenweise nass. Auch wieder Schauer oder Gewitter. Zum Teil auch richtig kräftig bei bis zu 20 Grad.
2: Auf den Straßen sieht's gut aus. Keine Staus, keine Meldungen. Gute Fahrt.
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1: In unserer Nachbarschaft sind die Katzen wieder am sich aufs Maul geben morgens. Was ist denn da der Grund? Ich bin ja kein Katzenspezialist, aber warum fangen die um 3 Uhr morgens an, sich gegenseitig zu bekriegen?
2: Damit die anderen das mitkriegen. Also damit du wach wirst, glaube ich.
1: Ach so, ja. Das ist mein Wecker, mein persönlicher Wecker. Die so, wow, ja. Also richtig hart.
2: So einfach ist das, glaube ich, ja.
1: Hier haben wir jetzt eine Band, die klingt auch wie wütende Katzen, aber besser, weil die Gitarren halt wie wütende kleine Kätzchen in Lederkutte klingen.
2: Ja, Blackstone Cherry verzerren manchmal ihre Gitarren nämlich in diese Richtung. Das klingt sehr schön. Also, hier sind sie jetzt mit Celebrate. Guten Morgen, liebe Katzen.

0: Jack and Diane. Das war John Cougar hier bei Radio Bob am Dienstagmorgen mit Saskia, mit Carsten. Und das ist ja schon mal gut losgegangen. Also kann man auf jeden Fall bei The Killers und Mr. Brightside nicht anders sagen.
1: Denn das ist der allererste Song, den sie jemals als Band geschrieben haben, den sie jemals als Band veröffentlicht haben. Und es ist bis heute ihr erfolgreichster, denn wir quatschen heute über die Debütsingles von unseren Lieblingsbands, ein bisschen angelehnt an die Dire Straits, die heute vor 48 Jahren Sultans of Swing als allererste Single veröffentlicht haben. Und das war ja nun mal auch, also jetzt nicht ein unerheblicher Hit der Band.
0: Nein, definitiv, muss man sagen. Und wenn es dann so schon losgeht, dann hast du aber natürlich auch einen extremen Druck, das zu wiederholen, nicht? Das ist der Nachteil an so einer extrem erfolgreichen Debütsingle, das muss man ganz klar sagen.
1: Ich meine, die Killers haben viele gute Songs rausgebracht seit Mr. Brightside, aber halt nicht nochmal einen Mr. Brightside.
0: So ist es. Was für eine Debütsingle jetzt hier für euch. Gute Laune zum Quadrat, The Killers, Mr. Brightside bei Radio Bob.

0: Jailbreak mit Thin Lizzy geht's nach vorne an diesem Dienstag hier bei Radio Bob mit Saskia, mit Carsten, und wo es auch richtig nach vorne geht, ist diesen Sommer mit den Broilers live. Und also da geht's wirklich nach vorne, wie Sammy sagt.
1: Blaue Flecken, Tinnitus und Tränen.
0: Ja, das können wir erwarten.
2: Das können wir bei den Shows der Broilers erwarten. Ich meine, es ist das große Comeback. Wir mussten lange, lange warten auf neue Live-Shows und ja hoffentlich auch ein neues Album, das in der Mache ist. Tickets für die Shows, die natürlich von Radio Bob präsentiert werden, gibt's im Ticketshop auf radiobob.de und dann doch hoffentlich auch diesen Song hier, der genau das Gegenteil sagt von dem, was dann zutreffen wird, wenn man im Stadion vor Sammy und den anderen steht.
0: Okay, wenn ich das richtig verstanden habe, sie singen, ich will hier nicht sein, aber man will da sein. Ja.
2: Genau.
0: So ist es. Wir sind die Broilers.

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3: Ich bin Sönke Röhling. Guten Morgen. Die Bundesregierung will mehr Tempo bei der E-Mobilität machen. Ab heute können Privathaushalte eine E-Auto-Prämie beantragen. Je nach Automodell, Haushaltsgröße und Einkommen werden bis zu 6.000 Euro dazugegeben. Die Prämie gilt auch rückwirkend für Autos, die in diesem Jahr neu zugelassen wurden. Der Deutsche Städte- und Gemeindebund hält die Pläne von Innenminister Dobrindt für den Zivilschutz für unzureichend. Die angekündigten 10 Milliarden Euro seien ein erster Schritt, würden aber bei weitem nicht ausreichen, sagt der Hauptgeschäftsführer Berghecker dem RND. Er fordert eine dauerhafte Finanzierung der Maßnahmen. Am Oberlandesgericht München wird ab heute eine Sammelklage gegen Amazon verhandelt. Mehr als 220.000 Menschen machen bei der Klage der Verbraucherzentrale Sachsen mit. Dabei geht es um Werbung bei Prime Video. Kunden mussten die akzeptieren oder extra zahlen. Die Verbraucherschützer fordern nun Schadenersatz. Deutschland kauft Marschflugkörper aus Norwegen. Sie wurden speziell für F-35 Kampfjets entwickelt, die Deutschland kaufen will. Sie können Ziele über große Distanzen hinweg zerstören. Der Vertrag hat ein Volumen von mehr als 320 Millionen Euro. Bei Nordschrott in Flensburg hat es erneut gebrannt. Ein Haufen mit Elektroschrott stand am Abend in Flammen. Rund 100 Feuerwehrleute waren im Einsatz. Der beißende Geruch war auch noch im 15 Kilometer entfernten Schaffelund zu riechen. Gegen Mitternacht wurde Feuer ausgemeldet. Verletzt wurde niemand. Der deutschen Eishockeymannschaft droht bei der WM in der Schweiz ein frühes Aus. Gegen die Gastgeber kassierte das Team die dritte Niederlage im dritten Spiel. Endstand 1:6. Gegen die USA muss nun morgen Abend ein Sieg her, sonst geht's nach Hause.
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4: Brian Adams kommt jetzt mit einem Titel um die Ecke. Trifft auf meine Kinder zu, denn sie beide wollen rocken. Mein Großer heute ganz besonders. Frühlingskonzert in der Schule, unter anderem mit The Police und Journey auf dem Zettel. Und er spielt ja die Gitarre. Ich freue mich sehr.
5: Dann muss er auch noch Brian Adams mit Kids Wanna Rock beim nächsten Konzert mit aufnehmen.
4: Ja, ich glaube, Brian Adams haben sie noch nicht so richtig auf dem Zettel. Aber dafür werde ich vielleicht nochmal ein bisschen Werbung machen.
5: Ja, hörst du doch. Ich meine, das ist doch super.
4: Das ist cool. Ja.

0: Tage wie diese, das waren die Toten Hosen hier bei Radio Bob mit Saskia und mit Carsten, die halt über ganz besondere Tage singen. Und so ein ganz besonderer Tag ist heute für die Fans, aber bestimmt auch für die Band, oder?
1: Denn heute läuft die neue Doku, das letzte Album, in den Kinos für einen Tag, bevor es dann ab morgen auch gestreamt werden kann. Und dann geht es so langsam auf die Zielgerade zum tatsächlich letzten Album. Denn es ist ja eine Doku über die Entstehung von Trink aus, wir müssen gehen, das letzte reguläre Studioalbum der Hosen.
0: Also es gibt eine Menge zu lernen und sehr interessante Einblicke. Sie haben ja in einer Jugendherberge gewohnt und haben da eine Art Männer-WG aufgemacht, um das Ganze zu realisieren. Bestimmt sehr lustig, die Toten Hosen, also in ihrer Dokumentation. Euch einen schönen Start in diesen Dienstag. Jetzt bei uns mit live. Hier ist The Dolphins Cry bei Radio Bob.

0: Themen Fire. ACDC, unsere Haus- und Hofband hier bei Radio Bob am Dienstagmorgen mit Saskia, mit Carsten. Und jetzt mussten wir ganz schön tief greifen in unsere Kiste mit den Geburtstagskerzen. Denn wir mussten echt 81 raussuchen für Pete Krass. Townsend.
1: Ja. Happy Birthday wünschen wir dem The Who-Gitarristen, wobei er spielt ja nicht nur Gitarre, er spielt auch Keyboard, Banjo, Akkordeon, Harmonika, Ukulele, Mandoline, Violine, das müssen wir auch mal machen, Synthesizer, Bassgitarre und Schlagzeug. Ja. Hat sich alles selber beigebracht, Carsten war erst.
0: Ja, das ist ja absolute Wahnsinn. Was soll das heißen, dass ich das auch soll oder was? Das hat so ein bisschen dieses unterschwellige, mach auch mal.
1: Ich habe es ja auch nicht hingekriegt, mir das selber beizubringen, aber wir hätten gekonnt eventuell.
0: Ja, weiß ich nicht, also nee. Also ich glaube, dafür braucht man auch ein gewisses Talent, das hat er auf jeden Fall. Und er hat natürlich mit The Who Musikgeschichte geschrieben, ja, das ist... Ja,
1: keine Frage.
0: Ja, es ist einfach, was willst du sagen? Die haben sich selber ein eigenes Monument gebaut. So ist es ja.
1: Ja, und wir gratulieren jetzt zum 81. Pete Townsend, dem Gitarristen von The Who, mit einem Ständchen von sich selbst. Hier ist er mit seinen Jungs, Baba O'Reilly.

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1: Mit mir, Saskia Schenk.
0: Respekt.
1: Die Sunday Times hat mal wieder die Liste der 350 reichsten britischen Menschen zusammengestellt. Und in diesem Jahr haben es auch Oasis reingeschafft und sogar fast in die Top 10. Dank ihrer großen Reunion-Tour haben die Gallagher-Brüder inzwischen 375 Millionen Pfund auf dem Konto und landen damit auf Platz 11. In den Top 10 sind wieder Mick Jagger und Keith Richards von den Stones vertreten. Auf Platz 7 und 8 mit jeweils 450 Millionen Vermögen. Sir Elton John belegt Platz 6 mit 480 Millionen. Und der reichste musizierende Brite ist und bleibt Sir Paul McCartney auf Platz 4 der Gesamtliste mit 1,05 Milliarden Pfund.
0: Kinofilm.
1: Ghost haben einen neuen Konzert-Hybrid-Film angekündigt. Nach dem riesigen Erfolg vom Streifen Right Here, Right Now aus dem Jahr 2024 planen Tobias Forge und Co. für August die Premiere eines neuen Streifens in Kinos weltweit, auch wieder in IMAX-Kinos. Das Ganze wurde höchstwahrscheinlich bei der Skeletour-Tour 2025 aufgenommen, vor allem bei zwei Shows in Mexico City, aber genaue Details sind noch nicht bekannt.
2: Heute ist Tag der Maisonne. Jo, Mai schon, Sonne geht so hier und da, vielleicht mal ein bisschen, ne?
1: Geht, ja. Also wir starten auch relativ neblig und diesig in den Tag. Danach sind einige Wolken unterwegs. Ja, auch hin und wieder Sonne zwischendrin, aber auch einzelne Schauer bei bis zu 19 Grad. Und morgen sind so ja wieder um die 19 Grad allerhöchstens drin mit vielen Wolken und wenig Sonne und Regen. Und im Laufe des Tages können dann zum Teil auch richtig kräftige Schauer oder Gewitter runterkommen.
2: Ihr braucht im Moment ein bisschen Geduld, wenn ihr auf der A7 in Richtung Norden mit dem Auto unterwegs seid, denn vom Elbtunnel stockt es auf 5 Kilometern. Die A25, Geesthacht Richtung Hamburg, hier haben wir zwischen Nettelnburg und Allermühe aktuell 3 Kilometer stockenden Verkehr. Wenn ihr unterwegs seid, kommt gut und sicher an.
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2: Gibt's das? Ich habe Michael Paulsen schon wieder nicht getroffen. Ich meine, ich war jetzt ja am Wochenende wieder in Dänemark und nix.
1: Gut. Bist du deswegen so oft in Dänemark, in der Hoffnung, ihn dann doch noch irgendwann zu sehen an einem Hotdog-Stand oder so?
2: Ganz ehrlich, ich weiß nicht, ob das wirklich erfolgsversprechend ist, auf ihn da irgendwo am Strand zu warten, wenn ich mit meinem Drachen unterwegs bin. Aber nee, ist immer wieder schön, Dänemark einfach nicht. Ich habe mir eine neue Matte gekauft. Sehr gut, hat Spaß gemacht.
1: Ja, aber jetzt kannst du Michael Paulsen ja treffen. Ja. Er singt für dich mit Volbeat zusammen und Temple of Eco.

0: Black Dog, Led Zeppelin waren das, ihr hört Radio Bob mit Saskia, mit Carsten und hat irgendjemand Lust auf ein Festival? Naja, mit uns geht's auch.
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2: 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Stefan Eisenlöffel, du möchtest gerne in die Schweiz zum Riverside Festival. Warum denn?
3: Mein Bruder wohnt da in der Schweiz und wir haben uns schon seit mehreren Jahren nicht gesehen. Am 21.08. hat mein Bruder Geburtstag und da dachte ich, dass das ein cooles Highlight wäre, wenn wir da hinkommen und ich ihn damit überraschen kann und wir uns mal wiedersehen.
0: Ja, schöne Idee.
3: Ja, das stimmt und wäre einfach genial, wenn das klappen würde, weil die Atmosphäre da total geil sein soll. Ich war noch nie da selber. Wären auf jeden Fall zwei Sachen auf einmal, die man erleben kann und das wäre einfach super.
2: Rockfan ist dein Bruder dann aber auch, oder?
3: Ja, genau. Also wir haben schon früher in der Jugend immer alles Rock hoch und runter gehört und waren auch schon auf mehreren Konzerten und wir hören da die gleiche Musik. AC/DC, Metallica, Iron Maiden, Vollbeat, alles einfach.
2: Naja, dann ist ja bestimmt auch einiges aus dem Festival-Line-Up für euch dabei beim Riverside.
3: Also wir hatten Gotthard und Krokus auf jeden Fall, die hören wir beide und das sind natürlich perfekt.
0: Dann würde ich sagen, hast du eine großartige Überraschung für dein Bruderherz, ne? Ab geht's zum Riverside für euch beide.
3: Ja, geil. Ach, du Scheiße.
2: Cool. Ja, du Scheiße.
3: Geil. Danke, vielen Dank.
2: Guck mal, dann ruf ihn schnell an, dass er sich für seinen Geburtstag nichts anderes vornimmt, denn da werdet ihr zusammen feiern beim Riverside Festival.
3: Ja, vielen Dank, ihr seid echt die Geilsten.
0: Ja, da ist die Freude groß und die verstärken wir jetzt nochmal ein bisschen mit Krokus, die ja auftreten werden beim Riverside. Hier sind sie mit Drive It In und wenn ihr auch ein Festival besuchen wollt, sucht euch doch einfach eins aus auf radiobob.de. Das sind Bobs Festival Highlights.

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1: 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Hier in Bobs Morgen mit Saskia, mit Carsten. 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
2: Ich bin Sönke Röhling. Guten Morgen. Die Bundesregierung will mehr Tempo bei der E-Mobilität machen. Ab heute können Privathaushalte eine E-Auto-Prämie beantragen. Je nach Automodell, Haushaltsgröße und Einkommen werden bis zu 6.000 Euro dazugegeben. Die Prämie gilt auch rückwirkend für Autos, die in diesem Jahr neu zugelassen wurden. In Görlitz in Sachsen ist ein Mehrfamilienhaus komplett eingestürzt. Noch ist unklar, ob es Tote oder Verletzte gibt. 3 Menschen gelten noch als vermisst. Als Ursache für den Einsturz vermutet die Polizei eine Gasexplosion. Die Bewohner der Nachbarhäuser wurden in Sicherheit gebracht. Verbraucherschützer haben in Lebensmitteln aus deutschen Supermärkten Rückstände von Pestiziden gefunden, die in der EU seit Jahren verboten sind. Stark belastet waren vor allem Paprikapulver, grüner Tee und Basmati-Reis. Foodwatch fordert einen umgehenden Rückruf der Produkte. Der Zustand der Wälder in Deutschland bleibt schlecht. Der Waldeigentümerverband AGDW sagt, Trockenheit und Dürre setzen den Bäumen weiter stark zu. Das berichtet die Rheinische Post. Landwirtschaftsminister Rainer stellt heute die neue Waldzustandserhebung vor. Brennender Elektroschrott hat in Flensburg für einen großen Feuerwehreinsatz gesorgt. Das Feuer war am Abend bei Nordschrott ausgebrochen. Eine tiefschwarze Rauchsäule stieg auf und die sorgte auch in Handewitt und Harresley für erhebliche Großbelästigungen. Erst nach Mitternacht hatte die Feuerwehr die Flammen gelöscht.
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3: Du hast auch neulich öfter mal schlecht geschlafen und so ein bisschen Albträume gehabt, oder?
4: Ja. Albträume ist immer so die Frage. Albträume stelle ich mir immer so, weiß ich, Monster oder so vor.
3: Vampire?
4: Ja, nee, das war es nicht. Aber es waren so hektische Träume, weißt du, dass ich wieder irgendwas nicht rechtzeitig geschafft habe.
3: Jetzt die große Frage. Schläfst du auf der linken oder auf der rechten Seite? Also nicht im Bett, sondern von deinem Körper.
4: Ich gehe ja nach rechts, schlafe ich zumindest ein.
3: Verdammt. Weil es eine neue Studie gibt, die belegt, dass wenn du auf der linken Seite schläfst, du wahrscheinlicher schlecht schläfst und Albträume hast, okay, als Leute, die auf der rechten Seite schlafen. Aber damit hast du es ja widerlegt.
4: Ja.
3: Dann kann ich dir auch nicht helfen, Carsten.
4: Ja, doof. So ist es.
3: Vielleicht doch einfach mal umdrehen, andere Seite probieren.
4: Ja, mal gucken, wie es dann wird. Ihr könnt euch jetzt vielleicht noch umdrehen, aber wahrscheinlich müsst ihr auch aufstehen jetzt so langsam. Ne? Wir helfen. All-Time-Low für euch. Falling for Strangers.

0: Working for the Weekend, das war ein Loverboy. Ihr hört Radio Bob am Dienstagmorgen mit Saskia, mit Carsten. Und auch jetzt könnt ihr euch wieder ein paar laute Tickets hier bei uns verdienen.
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2: Wir schicken euch in dieser Woche zu den Pixies. André Walter hat sie noch nie live gesehen, oder?
3: Nein, leider noch nicht. Ich habe zwar schon viele live gesehen, aber die Pixies noch nicht. Und jetzt habe ich die Chance gesehen und wollte sie nutzen.
2: Das heißt aber auch, du musst jetzt Rockmusikwissen abliefern. Drei richtige Antworten brauchen wir in 30 Sekunden.
3: Ich gebe mein Bestes.
0: Ja, wunderbar. Hast du dich ein bisschen vorbereitet?
3: Ja, ich höre ja nun euren Sender jeden Tag, den ganzen Tag. Und ich hoffe, dass ich da ein bisschen was weiß.
2: Wir fangen direkt an. Und du verrätst uns bitte als allererstes, wie wird eine Band genannt, deren Mitglieder bereits in anderen sehr erfolgreichen Bands gespielt haben?
3: Eine Supergroup.
2: Richtig. Wahr oder falsch? Kiss planen eine Avatar-Tour für 2027.
3: Ist wahr.
2: Richtig. Welches Instrument spielte Lemmy Kilmister bei Motorhead?
3: Den Bass.
2: Richtig!
3: Hey.
2: Hallo? Perfekt.
3: Ja.
0: Das war doch mal eine souveräne Nummer. Ist er auch da?
2: Da.
3: Ja, ich bin noch da. Ich bin noch da. Ja. Ich bin nur gerade sprachlos.
2: Ja, du siehst die Pixies zum ersten Mal live.
3: Es wird bestimmt geil.
0: Ja.
3: Anders kann ich es nicht sagen. Vielen, vielen Dank. Ich freue mich wirklich.
0: Ja, das war nochmal eine souveräne Runde. Wenn ihr das auch könnt oder glaubt, es zu können, dann versucht es morgen. Klickt radiobob.de, werdet King of Bob und organisiert euch Karten für die Pixies.

0: Lake Effect Kid, das waren Fallout Boy hier bei Radio Bob mit Saskia, mit Carsten. Und heute beginnt sie ja die neue E-Auto-Förderung. Geht los. Das heißt, bis zu 6.000 Euro kriegst du tatsächlich dazu, wenn du dir allerdings einen neuen E-Wagen kaufst oder einen Plug-in-Hybrid. Ja, also wenn du drüber nachdenken solltest, gibt es eigentlich auch eine Förderung für E-Gitarren? Das wäre vielleicht auch eine gute Idee.
1: Plug-in-Hybrid. So ja. Halb Benzin, halb E-Gitarre.
0: Ja, nee, halb akustisch, halb E wäre das dann.
1: Halb
0: ja. Das
1: akustisch,
0: wäre dann
1: so
0: ein Hybrid, der dich dann aufladen würde, wenn ich akustisch spiele. Also,
1: wäre schön, Förderung für E-Gitarren, da würde ich mir dann auch überlegen. Also Auto weiß ich nicht, aber eine E-Gitarre würde ich mir vielleicht holen.
0: Ja, oder? Schöne Wallbox zu Hause, dann ankabeln und dann geht's los.
1: Dio und Holy Diver Segen.
0: Ja, zum Beispiel. Das ist doch mal eine gute Vorlage. Jetzt hier für euch bei Radio Bob.

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14: Mit mir, Saskia Schenk.
13: Legendär.
14: Queen-Gitarrist Brian May hat am Soundtrack zum neuen Masters of the Universe-Film mitgearbeitet und unter anderem dieses epische Gitarrensolo beigesteuert. Zwei Versionen des Songs Eternia aus dem Score kann man bereits streamen und die Comic-Neuverfilmung hat gestern Abend in L.A. Premiere gefeiert. Offizieller Kinostart ist Anfang Juni und im Streifen übernimmt übrigens 30 Seconds to Mars Frontmann und Oscar-Gewinner Jared Leto die Rolle des Bösewichts Skeletor.
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14: Haben heute jede Menge Rocker. Pete Townshend zum Beispiel. Der The Who-Gitarrist wird 81 Jahre alt. Außerdem feiert Ärztebassist Rodrigo Rod González seinen 58. Da sagen wir beiden Happy Birthday und dann schicken wir auch noch Grüße hoch in den Rockerhimmel. Dusty Hill von ZZ Top wäre 77 geworden und Joey Ramone von den Ramones 75.
15: Henriette ist am Start und das ist in diesem Jahr ein schlechtes Zeichen, denn die Mädels sorgen für schlechtes Wetter.
16: Ja, wobei es halt relativ entspannt ist. Schlecht, aber entspannt. Mit ein bisschen Nebel in der Früh, dann mit dicken Wolken und auch ein bisschen Sonne zwischendrin und nur einzelnen Schauern. Meistens bleibt es trocken bei 19 Grad maximal. Morgen auch bis zu 19 Grad, aber dann ein bisschen ungemütlicher, weil es am Nachmittag vor allem zum Teil richtig kräftige Schauer und Gewitter geben kann.
15: Ihr braucht immer noch ein bisschen Geduld, wenn ihr auf der A7 unterwegs seid. In Richtung Norden stockt es nämlich vom Elbtunnel auf 8 Kilometern. Dann haben wir die A24 Schwerin-Hamburg. Zwischen Jenfeld und Horn stockt es auf 2 Kilometern. Und die A25 Geestacht-Hamburg zwischen Nettelburg und Allermühle stockt es auf 3 Kilometern. Wenn ihr unterwegs seid, kommt gut an.
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14: Noch zweimal schlafen, dann ist wieder Sportgitarre angesagt, denn dann ist Donuts Donnerstag und wie jeden zweiten Donnerstag übernimmt unser lieber Kollege Ingo von den Donuts das Mikro ab 21 Uhr 3 Stunden lang.
15: Ja, da wird wieder ordentlich gesägt und jetzt sägen sie höchst selbst die Donuts für uns in lauter Vorfreude auf übermorgen. Hier ist Saccharine Smile, euch einen ganz schönen Dienstag.

0: Gimme all your lovin', das waren ZZ Top hier bei Radio Bob. Mit denen geht's lässig in diesen Dienstag. Hier sind Saskia und Carsten und jetzt kümmern wir uns wieder um so wirklich komplett unlässige Musik.
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3: Ja. 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
0: Ja.
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0: Ja.
2: Und ja.
3: Sehr gut. 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
0: Also, du warst eigentlich schon immer Rockfan. 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
2: Ja, wir haben deinen Fehltritt ja jetzt auch entsorgt und dich offiziell befreit.
3: Sehr gut.
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3: Ach, das ist ja klasse, super, da freue ich mich drauf und macht's weiter so.
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0: Dance Macabre, das war ein Ghost hier bei Radio Bob. Und da ist mittlerweile nicht mehr die Frage, wann kommt mal neue Musik, sondern wann kommt ein neuer Film.
1: Bald. Ja. Musik dauert ein bisschen, weil Freundmann Tobias Forge ja gesagt hat, er will ein kleines Päuschen machen, aber Film nicht mehr so lange. Es wurde jetzt angekündigt, dass ein neuer Konzert-Hybrid-Film im August starten soll, in Kinos weltweit, also auch wieder in IMAX-Kinos, sowie der letzte Streifen, Right Here, Right Now. 2024 hat der ja jede Menge Rekorde gebrochen und aufgestellt und mehr weiß man allerdings noch nicht. Also es wurde bei der Skeletor-Tour aufgenommen, 2025, höchstwahrscheinlich bei den beiden Shows in Mexico City. Aber das war's dann auch schon. Vom Rest müssen wir uns überraschen lassen.
0: Puh, mal gucken, vielleicht wird's ja auch wieder ein großer Erfolg. Ein neuer Film also von Ghost. Damit, mit dieser Info entlassen wir euch jetzt in diesem Dienstag. Gleich kommt Pops Vormittag mit dem Kollegen Andreas Schmidt. Und wir haben noch Poison hier für euch mit Your Mama Don't Dance. In Pops Morgen mit Saskia und Carsten. Schicken Tag.

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6: Ich bin Sönke Röhling. Guten Morgen. Privathaushalte in Deutschland können ab heute die neue staatliche E-Auto-Prämie beantragen. Je nach Einkommen und Fahrzeug gibt es bis zu 6.000 Euro Zuschuss. Die Förderung gilt auch rückwirkend für Autos, die seit Jahresbeginn zugelassen wurden. Jeder fünfte Selbstständige in Deutschland hat akute Existenzangst. Das zeigt eine IFO-Umfrage. Gründe dafür sind fehlende Aufträge und die weiter niedrige Kauflust der Menschen, heißt es weiter. Auch die Unsicherheit unter den Selbstständigen nimmt demnach zu. Verbraucherschützer haben in Lebensmitteln aus deutschen Supermärkten Rückstände von Pestiziden gefunden, die in der EU seit Jahren verboten sind. Stark belastet waren vor allem Paprikapulver, grüner Tee und Basmati-Reis. Foodwatch fordert einen umgehenden Rückruf der Produkte. Altkanzlerin Merkel erhält heute den Europäischen Verdienstorden des EU-Parlaments. Sie wird deshalb in Straßburg eine Rede halten. Neben Merkel bekommt auch der ukrainische Präsident Selenskyj den Orden. Damit werden Menschen gewürdigt, die sich um die EU und deren Werte verdient gemacht haben. Auf der A7 bei Neumünster hat offenbar Quark Planning am Abend für einen schweren Unfall gesorgt. Ein Autofahrer war gegen 7:15 mit seinem Wagen ins Schleudern geraten und dann auf dem Dach gelandet. Der Fahrer wurde mit Schädelhirntrauma in eine Klinik gebracht. Die Autobahn Richtung Flensburg war kurz gesperrt. Wird Manuel Neuer doch bei der WM in Deutschland im Tor stehen? Nach Bildinformationen hat sich Bundestrainer Nagelsmann dafür entschieden und das auch der bisherigen deutschen Nummer 1 Oliver Baumann bereits mitgeteilt. Offiziell wird der deutsche WM-Kader übermorgen bekannt gegeben.
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7: Am kommenden Samstag ist ja noch DFB-Pokalfinale. Bayern München gegen Stuttgart und alle Fans der Toten Hosen hoffen, dass es nicht zu einer Verlängerung und einem Elfmeterschießen kommt. Denn nach dem Pokalfinale gibt es ja gleich danach die Doku, die Toten Hosen, das letzte Album. Und dieses letzte Album wiederum erscheint dann Freitag in einer Woche. Trink aus, wir müssen gehen, heißt es. Daraus gleich, die Show muss weitergehen. Vor Phil Collins zusammen mit Philipp Bailey und Easy Lover.

0: Oasis bei Radio Bob, Supersonic, Andrea Schmidt hier bei Oasis. Da hoffen die Fans, dass es vielleicht nochmal ein neues Album gibt. Dann würden wir da natürlich auch sofort reinhören. Und damit bin ich bei Kollegin Lara Barnes.
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2: Wir mussten eine gefühlte Ewigkeit auf ein neues Album warten. Jetzt ist es endlich geschafft. Born to Kill ist draußen und hat alles drauf, was man als Social Distortion Fan braucht.

0: Die Entstehung des Albums war alles andere als ein Spaziergang. Schon 2022 haben Social Distortion eine neue Platte angekündigt, mussten im Frühjahr 23 dann aber sofort eine Pause einlegen, als bei Sänger Mike Ness Krebs festgestellt wurde. Aber sie haben weitergemacht und ihre gesamte bisherige Karriere und den rebellischen Geist vom Anfang auf der Platte gebündelt, wie uns Mike Ness erzählt hat.
1: It's our mission statement to you. It's everything about this band's career. It's everything about that rebellious spirit that we had when we started this band to realizing that it doesn't ever really go away.

0: Madness ist zurück. Social Distortion sind zurück und zwar mit einem richtig starken Album. Deswegen gibt's für Born to Kill auch 5 von 5 Bob-Punkten.
1: 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Und hier ist der Titelsong daraus. Jetzt Born to Kill.

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1: Heute etwas Sonne, sonst aber viele Wolken. Erstmal weitestgehend trocken, aber später ab Nachmittag dann auch wieder Schauer. Vereinzelt auch mal Gewitter, aber 14 bis 19 Grad maximal. Morgen meist grau, dazu Regen bzw. Schauer, auch nochmal mit Blitz und Donner, bei dann bis zu 20 Grad.
2: Es staut sich auf der A1 Bremen Richtung Lübeck zwischen dem Maschener Kreuz und dem Dreieck Norderelbe auf 4 Kilometern. Auf der A7 Hannover Richtung Hamburg sind es 9 Kilometer Stau zwischen Hausbruch und dem Elbtunnel. Und auf der A24 Schwerin Richtung Hamburg stockt es zwischen Jenfeld und Horn auf 3 Kilometern. Dieser Service wurde unterstützt von KI.
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1: Gleich kommt eine der markantesten Reibeisenstimmen des Rock, die von Tom Kiefer von der Band Cinderella. Das Erstaunliche ist, wenn er so ganz normal spricht, dann klingt er ganz sanft und unschuldig. Aber sobald das Mikro angeht, dann klingt es, als ob er zum Frühstück eine Schachtel Reisnägel mit Whisky verspeist hat. Und das ist auch gut so. Gleich Cinderella und Gypsy Road vor Neurock von Eva Under Fire und Villainous.

Snow Patrol bei Radio Bob, Hands Open, Andrea Schmidt hier. Weil ich gleich die Dire Straits für euch habe, reisen wir mal 48 Jahre zurück. Denn im Mai 1978 erscheint die allererste Single der Dire Straits, Sultans of Swing. Ein Song, der eigentlich nie ein Welthit werden sollte, aber dann doch Musikgeschichte schreibt. Sie nehmen ihn damals mit einem Mini-Budget von 120 Pfund auf. Und eigentlich wäre Sultans of Swing auch beinahe nie veröffentlicht worden. Die Plattenfirma findet eine erste Version zu unsauber und zu wenig radiotauglich. Und Mark Knopfler selbst findet diesen Song erst langweilig. Erst als er seine legendäre rote Fender Stratocaster kauft, erwacht der Song, laut Knopfler, zum Leben. Und in Großbritannien wird er erst auch nicht im Radio gespielt, weil er zu lang und textlastig sei. Aber dann gibt es diesen einen Radio-DJ, Charlie Gillett. Und der ist so begeistert, allein schon vom Demo des Songs, dass er sagt, ich spiele dieses Ding so lange, bis diese Band einen Vertrag bekommt. Und zwei Monate später passiert das dann auch. Und so geht's dann los mit den Dire Straits. Und dann folgen viele, viele Hits, wie auch Walk of Life. Den spiele ich gleich nach Crossbones Scully und High on You und nach Uriah Heep. Easy Living bei Radio.

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3: Ich bin Sönke Röhling. Guten Tag. Die Bundesregierung will mehr Tempo bei der E-Mobilität machen. Ab heute können Privathaushalte eine E-Auto-Prämie beantragen. Je nach Automodell, Haushaltsgröße und Einkommen werden bis zu 6.000 Euro dazugegeben. Die Prämie gilt auch rückwirkend für Autos, die in diesem Jahr neu zugelassen wurden. Jeder fünfte Selbstständige in Deutschland hat akute Existenzangst. Das zeigt eine IFO-Umfrage. Gründe dafür sind fehlende Aufträge und die weiter niedrige Kauflust der Menschen, heißt es weiter. Auch die Unsicherheit unter den Selbstständigen nimmt demnach zu. Die Bundesregierung will heute offenbar den Wiederverkauf des Energiekonzerns Uniper auf den Weg bringen. Wie die Süddeutsche schreibt, will das Finanzministerium die Beteiligung des Bundes von gut 99 auf 25% plus eine Aktie verringern. Der Staat hat die Uniper im Zuge der Energiekrise verstaatlicht und mit 13,5 Milliarden Euro vor der Pleite gerettet. Wer Medikamente online kauft, sollte sich die entsprechenden Apotheken laut Stiftung Warentest genau ansehen. Laut ihrer Untersuchung sind gerade da rezeptfreie Mittel oft günstiger. In einigen Online-Apotheken fehlen aber teils wichtige Hinweise zu Dosierungen, Wechselwirkungen und Risiken. In einer Fabrik in Lezen im Kreis Segeberg ist am Abend Salpetersäure ausgetreten. Laut Rettungsleitstelle schlug die Brandmeldeanlage Alarm. Die Firma wurde daraufhin geräumt. Die Feuerwehr war bis in den Morgen hinein vor Ort. Verletzt wurde niemand.
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4: April Art sagen, wir machen Musik für die Bühne. Wir sind eine Band, die für das Live-Erlebnis ins Studio geht. Die Songs sollen vor allem live maximal funktionieren, inklusive Moshpit und Mitsing-Refrains. Das beweisen sie dann auch ab Oktober auf ihrer Tour, präsentiert von Radio Bob. Hier ist ganz neuer Rock von April Art, hier ist Panic Stations. Blöde.

0: Paramore, Buddy Bob, Still Into You. Andrea Schmidt hier. 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
0: Ob klein, ob groß, ob eine Bühne, ob viele Bühnen, ob ein Tag oder viele Tage, ist für jeden Geschmack was dabei, auch für Markus Keller, der mir auch schon verraten hat, auf welches Festival er gerne gehen würde.
2: Ich möchte gerne zum Reload.
0: Warum gerade zum Reload?
2: Weil das ist nicht so weit weg von mir. Also das sind so knapp 80 bis 100 Kilometer, das ist fast um die Ecke.
0: Boah.
2: Und ich war früher öfter mal in Wacken und das Video soll ähnlich gut sein, nur kleiner und schöner.
0: Okay, aber die Bands sagen genau. Dir auch und, zu?
2: Ja, also Judas Priest ist genial, Airborne ist spitze, die habe ich dieses Jahr schon mal live gesehen. Also die rocken ja total ab und da sind noch so diverse andere, die ich unbedingt nochmal sehen möchte.
0: Airborne, hast du gesehen? Erzähl so ein bisschen, warum sind die so gut?
2: Die reißen ab. Ich habe noch nie so einen Nacken gehabt am nächsten Tag wie nach dem Konzert.
0: Okay, und so einen Nacken willst du wieder haben?
2: Ja, richtig.
0: Mit wem willst du hin?
2: Das bin ich mir noch nicht so ganz sicher. Ich habe so 3-4 Leute, die sich darum reißen würden.
0: Okay. Mal gucken. Mal schauen, was wer wann bei dir bietet, damit er mitkommen kann. Denn du richtig. Bist auf jeden Fall dabei. Herzlichen Glückwunsch.
2: Ernsthaft? Das ist ja geil.
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0: Viele Wolken und immer mal wieder Regen, der in der Nacht eher nachlässt und zwischendurch lockert es ein bisschen auf. Später kann auch Nebel aufziehen. Die Tiefstwerte liegen bei 10 bis 7 Grad. Morgen dann mal mehr, mal weniger Wolken mit vereinzelten Schauern und auch einem Gewitter, maximal um 19 Grad.
1: Ende der Woche wird's besser beim Wetter. Heute wieder mehr Wolken als Sonne, dazu ab Nachmittag auch wieder Schauer. Es kann auch mal blitzen und donnern bei 14 bis 19 Grad. Und auch morgen wechselhaft mit Regenfällen oder Schauern, auch mal Gewittern bei dann bis zu 20 Grad.
0: Auf der A1 Fehmarn Richtung Lübeck ist die Abfahrt Lensahn wegen Baumfällarbeiten gesperrt. Dann gibt es auf der A1 Bremen Richtung Lübeck zwischen dem Maschener Kreuz und dem Dreieck Norderelbe 3 Kilometer Stau. Auf der A7 Hannover Richtung Hamburg staut es sich zwischen Hausbruch und dem Elbtunnel auf 5 Kilometern. Dieser Service wurde unterstützt von KI.
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1: Habt ihr damals mal die Gremlins gesehen? Vor 40 Jahren genau lief die Horrorkomödie im Fernsehen. Da hat es auch mal einen zweiten Teil von gegeben mit einem Soundtrack, der es in sich hat. Darauf nämlich Songs von Jeff Beck, Faith No More, Slayer und auch den Dumb Jankies. Und die habe ich gleich für euch mit ihrem größten Hit High Enough nach Cold Tears und Roll With It.

0: Soweit die diesjährigen Gewinner unseres Bob Awards. Den haben wir vor wenigen Wochen an Accept vergeben. Die habt ihr gerade gehört mit Balls to the Wall. Die Metal-Urgesteine feiern in diesem Jahr ihr 50-jähriges Jubiläum. Und Bandgründer Wolf Hoffmann hat uns verraten, wann er das erstmal so richtig gemerkt hat. Joa, Accept, das wird was.
1: Wahrscheinlich war das dann das Album Balls to the Wall, als wir dann zum ersten Mal in die USA gekommen sind. Weil damals war das größte überhaupt für jeden Musiker in Amerika zu spielen. Es kam einem so vor wie das gelobte Land quasi, ja. Und es war dann tatsächlich auch ein Riesenerfolg. Also in Amerika war es unvergleichlich viel professioneller und größer, als es hier damals der Fall war. Mittlerweile hat sich alles wieder gedreht und es ist eher wieder umgekehrt geworden. Aber damals in den 80er Jahren, da waren Konzerte in Stadien und Arenen, wenn es hier so mehr in der Stadthalle war, so als Größenordnung.
0: In diesem Jahr rocken Accept auch wieder durch Deutschland, präsentiert von Radio Bob, und die Tickets gibt's auf radiobob.de. Auch Fury and the Slaughterhouse sind wieder unterwegs, auch präsentiert von Radio Bob. Und die habe ich jetzt für euch, mit einem neuen Bock. Hier ist

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2: Ich bin Sönke Röhling. Guten Tag. Privathaushalte können ab sofort die neue staatliche Prämie für E-Autos beantragen. Je nach Einkommen und Fahrzeug gibt es bis zu 6.000 Euro Zuschuss. Die Förderung gilt auch rückwirkend für Neuwagen, die seit Jahresbeginn zugelassen wurden. Nach dem Hauseinsturz in Görlitz werden weiter 2 Frauen und ein Mann vermisst. Die Suche nach ihnen läuft auf Hochtouren. Das Mehrfamilienhaus war gestern Abend komplett eingestürzt. Die genaue Ursache ist noch unklar. Vermutet wird zunächst eine Gasexplosion. Verbraucherschützer haben in Lebensmitteln aus deutschen Supermärkten Rückstände von Pestiziden gefunden, die in der EU seit Jahren verboten sind. Stark belastet waren vor allem Paprikapulver, grüner Tee und Basmati-Reis. Foodwatch fordert einen umgehenden Rückruf der Produkte. Kreuzfahrten sind so beliebt wie nie. Im vergangenen Jahr ging es für gut 1,5 Millionen Menschen von deutschen Häfen aufs Schiff. Das ist ein neuer Rekord, heißt es vom Statistischen Bundesamt. In Schleswig-Holstein landen immer weniger Jugendliche mit Alkoholvergiftungen im Krankenhaus. 275 Fälle des sogenannten Komasaufens sind 2024 gezählt worden. Das war ein Rückgang von 6%. Für Gesundheitsministerin von der Decken ein klarer und erfreulicher Trend, wie es heißt. Manuel Neuer wird offenbar doch als deutsche Nummer 1 zur WM fahren. Laut Bild hat Bundestrainer Nagelsmann diese Entscheidung schon dem bisherigen Stammtorhüter Oliver Baumann mitgeteilt. Neuer hatte 2024 eigentlich seinen Rücktritt aus der Nationalmannschaft erklärt.
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3: Noch ist Jean Jett in den USA, denn dort spielt sie in 3 Tagen beim Musik-, Food- und Weinfestival. Aber danach düst sie dann nach Europa und ist erstmal zu Gast beim Sweden Rock Festival. Und dann geht's nach England, da geht sie sogar auf Headliner-Tour. Nur bei uns in Deutschland, da stehen erstmal keine Termine an. Hier ist Jean Jett. I love Rock'n'Roll.

Die Foo Fighters bei Radio Bob, Everlong. Ich hatte vorhin schon mal gesagt, Joan Jett spielt am Wochenende bei einem Musik-, Food- und Weinfestival in Kalifornien. Das ist Bottle Rock Napa Valley. Und da spielen auch die Foo Fighters. Und mal schauen, ob Foo Fighters Frontmann Dave Grohl und Joan Jett dann zusammen ein Weinchen dort trinken oder vielleicht was anderes nehmen. Ja, die beiden kennen sich ganz gut. Dave Grohl hat mal von einem, ich sag mal, besonderen Moment gesprochen. So beim Event. Dave hatte gerade einen Auftritt hinter sich, war völlig durchgeschwitzt und sagte sich, ab in die Garderobe. Erstmal entspannt ein Bierchen trinken und runterkommen. Ein solider Plan. Aber in der Garderobe sitzt auf einmal niemand Geringeres als Joan Jett und auch noch Pop-Rebellin Miley Cyrus. Und die hatten keine Lust auf Bier, sondern haben einen Joint rumgehen lassen. Das Ende vom Lied, Dave Grohl war nach eigenen Angaben so unfassbar high, dass er den restlichen Abend kaum noch gerade ausschauen, geschweige denn normal reden konnte. Also ein absoluter Totalabsturz. Also mal schauen, was am Wochenende in Kalifornien passiert. Wenn wir da was erfahren, sagen wir euch Bescheid. Andrea Schmidt hier. Und wir rocken durch den Dienstag jetzt mit Simple Plan. Welcome to my life, Baradi Bob. 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

0: Heute etwas Sonne, sonst aber viele Wolken. Erstmal weitestgehend trocken, aber später ab Nachmittag dann auch wieder Schauer. Vereinzelt auch mal Gewitter, aber 14 bis 19 Grad maximal. Morgen meist grau, dazu Regen bzw. Schauer, auch nochmal mit Blitz und Donner, war dann bis zu 20 Grad.
1: Auf der A1 Fehmarn Richtung Lübeck ist die Abfahrt Lensahn wegen Baumfällarbeiten gesperrt. Es staut sich auf der A1 Lübeck Richtung Hamburg zwischen Oehendorf und Moorfleet auf 4 Kilometern. Im Tunnel Moorfleet hat es einen Unfall gegeben. Und auf der A1 Bremen Richtung Lübeck gibt es zwischen Harburg und dem Dreieck Norderelbe 2 Kilometer stockenden Verkehr. Dieser Service wurde unterstützt von KI.
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0: Der Flap hat aber ein neues Album angekündigt, das die Fans überraschen wird. Ja, Frontmann Joe Elliott meint, es ist ein abwechslungsreiches Album und eine sehr elektrische Platte. Aber wenn er mehr darüber erzählen würde, dann wäre es ja keine Überraschung mehr. Wobei er immerhin verraten hat, auf diesem Album ist der schnellste Song, den Def Leppard jemals aufgenommen haben. Hier sind Def Leppard mit neuem Rock, hier ist Rejoice.

Linkin Park bei Radio Bob mit Numb, Andreas Schmidt hier. Heute hätte einer der absoluten Urväter des Punkrocks Geburtstag gehabt. Ich sag nur zerrissene Jeans, schwarze Lederjacke, eine gigantische Gestalt von fast 2 Metern, die Haare tief ins Gesicht gefallen und auf der Nase eine dunkle, rosa getönte Sonnenbrille. Ja, ich spreche von Joey Ramone von den Ramones. Er wäre 75 Jahre alt geworden. Andere Bands haben damals 20-minütige Gitarrensolos gespielt. Er und seine Jungs haben den Rock'n'Roll wieder auf das Wesentliche reduziert. 3 Akkorde, eine unbändige Energie und Songs, die selten länger als 2 Minuten dauerten. In den allerersten Tagen bei den Ramones sitzt Joey übrigens hinter dem Schlagzeug. Dann merken sie, dass Bassist Didi mit dem gleichzeitigen Singen und diesem extremen Tempo überfordert ist und deswegen schubst Manager Tommy Ramone Joey ans Mikro und übernimmt dann selber die Sticks. Ihr wollt mehr von den Ramones hören? 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Da haben wir über 60 verschiedene Streams und eben auch einen für alle, die auf Punkrock stehen. Daraus jetzt Rock'n'Roll High School, die Ramones bei Radio Bob. 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

Delamitri Wanders mit Nothing Ever Happens hier bei Radio Bob. Und jetzt bekommt ihr was von Danko Jones. 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Hier hören wir sie jetzt mit Dance, Dance, Dance bei Radio Bob.

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1: Sonne und Wolken wechseln sich ab. Schauer sind immer mal möglich bei 16 bis 19 Grad. Und morgen dann mehr Wolken als Sonne. Es bleibt wechselhaft und es sind weiterhin immer mal Schauer mit dabei bei 19 Grad maximal.
2: Auf der A1 Fehmarn Richtung Lübeck ist die Abfahrt Lensahn wegen Baumfällarbeiten gesperrt. Es staut sich auf der A1 Lübeck Richtung Hamburg zwischen Oehlendorf und Moorfleet auf 6 Kilometern. Und die A210 Rendsburg Richtung Kiel ist zwischen Melsdorf und dem Kreuz Kiel West wegen Fahrbahnerneuerung bis Mitte Juni gesperrt. Dieser Service wurde unterstützt von KI.
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1: Wenn man Liam Gallagher heißt, dann kann man nicht einfach unbemerkt in ein Aufnahmestudio gehen. Vor kurzem wurde der Oasis-Frontmann vor den Abbey Road Studios gesichtet. Laut Liam ist allerdings keine aktuelle Oasis-Musik in Arbeit. Ja, nun wissen wir aber auch, dass der Musiker mal die Wahrheit verdreht, ne, oder auch verschweigt. Also irgendwas in Richtung neuer Musik wird er da schon gemacht haben. Wir behalten das im Auge. Gleich Oasis hier mit Whatever nach Spider God und The Grand Slam bei Radio Bob.

Die erste Single, die Eric Clapton als Solokünstler rausgebracht hat, 1970 war das. After Midnight habt ihr gehört hier bei Radio Bob. Ist ja eigentlich ein Song von J.J. Cale, den Eric Clapton gecovert und auf sein selbstbetiteltes Debütalbum mit draufgepackt hat. Durch Eric Claptons Version wurde der Song erst zum weltweiten Erfolg, an dem auch J.J. Cale mitverdient hat. Zu der Zeit hat er nämlich in finanziellen Schwierigkeiten gesteckt, aber durch Eric Claptons Veröffentlichung hat er schlagartig daraus geschafft und konnte damit dann auch sein nächstes Album finanzieren. Ja, und für Clapton war es eben der große Durchbruch als Solokünstler. Also haben einfach alle damit gewonnen. Coole Nummer. Ihr hört Bobs Mittag jetzt mit The Commoners und Just Watch Me.

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4: Ich bin Sönke Röhling, guten Tag. Privathaushalte können ab sofort die neue staatliche Prämie für E-Autos beantragen. Je nach Einkommen und Fahrzeug gibt es bis zu 6.000 Euro Zuschuss. Die Förderung gilt auch rückwirkend für Neuwagen, die seit Jahresbeginn zugelassen wurden. Jeder fünfte Selbstständige in Deutschland hat akute Existenzangst. Das zeigt eine IFO-Umfrage. Gründe dafür sind fehlende Aufträge und die weiter niedrige Kauflust der Menschen, heißt es. Laut IFO-Institut ist die Stimmung unter den Selbstständigen noch nie so schlecht gewesen. Die Suche nach den Vermissten nach einem Hauseinsturz in Görlitz in Sachsen geht weiter. Nach Angaben der Polizei werden noch zwei Frauen und ein Mann vermisst. Nach ihnen wird unter anderem mit Spürhunden gesucht. Das Mehrfamilienhaus war gestern Abend komplett eingestürzt, möglicherweise durch eine Gasexplosion. Der Schauspieler Alexander Held ist tot. Wie das ZDF mitgeteilt hat, starb er vor einer Woche im Alter von 67 Jahren nach kurzer Krankheit. Held war in zahlreichen Fernsehkrimis und Serien zu sehen und spielt unter anderem in den Filmen Schindlers Liste, Der Untergang und der Bader-Meinhof-Komplex mit. Holstein-Kiel-Präsident Steffen Schneekloth legt nächstes Jahr im Sommer sein Amt nieder. Wie der Verein mitgeteilt hat, gab der 62-Jährige persönliche Gründe für seine Entscheidung an. Schneekloth ist seit 2017 Holstein-Präsident. In seine Zeit fiel unter anderem der Bundesliga-Aufstieg. Im Dezember sollen die Mitglieder einen neuen Präsidenten wählen.
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5: Ich wünsche euch einen schönen Dienstag jetzt mit neuer Musik von The Lazies. Die kommen im September auf Tour nach Deutschland, präsentiert von Radio Bob. Karten bekommt ihr natürlich bei uns im Ticketshop auf radiobob.de. Ja, und dann wird dieser Song hier sicher auch mit dabei sein. Die neueste Single, Too Tough to Die.

Altes Fieber von den Toten Hosen hier bei Radio Bob. Ein letztes Album wollen sie ja noch rausbringen. Na, Trink aus, wir müssen gehen. Erscheint nächsten Freitag. Und über die Entstehung der Platte hat Regisseur Erik Friedler eine Doku gedreht, bei der er der Band so nah wie nie zuvor kommen durfte. Über 2 Jahre lang hat er Campino und Co. begleitet, wie sie über Monate in einer Art Männer-WG in einer Jugendherberge gewohnt haben. Rausgekommen ist ein 90-minütiger Film, der ab heute in ausgewählten Kinos läuft. Und ab morgen ist die Doku Die Toten Hosen, das letzte Album, dann auch in der ARD-Mediathek zu sehen. Also, Die Toten Hosen steuern auf ihr Finale zu. Wir rocken durch diesen Dienstag jetzt mit The Black Crowes und Hard to Handle bei Radio Bob.

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0: Das ist so ein Wetter, da weiß man wirklich gar nicht, was man anziehen soll. Ne? Es ist zwar einigermaßen warm mit 16 bis 19 Grad, aber wenn die Sonne weg ist, dann ist so eine Jacke schon nicht schlecht. Vor allem, wenn dann auch noch Schauer runterkommen. Also ist ein bisschen unbeständig gerade und auch morgen geht's gemischt weiter. Mal mit Sonne, oft mit dichteren Wolken und Schauer sind auch immer mal mit dabei bei 19 Grad maximal.
1: Auf der A1 Lübeck Richtung Fehmarn ist zwischen Seretz und Rathekau wegen Bergungsarbeiten gesperrt. Dann gibt es auf der A1 Lübeck Richtung Hamburg zwischen Oehendorf und Moorfleet 5 Kilometer Stau. Und die A210 Rendsburg Richtung Kiel ist zwischen Melsdorf und dem Kreuz Kiel West wegen Fahrbahnerneuerung bis Mitte Juni gesperrt. Dieser Service wurde unterstützt von KI.
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0: Gleich geht's zurück in meine Jugend mit Blink-182 aus unserem 90er-Rockstream, mit dem ihr euch ja vielleicht auch in eure Jugend zurückversetzen könnt. Auf radiobob.de oder in der MyBob-App findet ihr unsere Streams. Gleich hier What's My Age Again nach Lansdowne und Rescue bei Radio Bob.

0: Und das mit Paradise City hier bei Radio Bob. 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
2: 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Damals aus einer Schnapsidee mit einem Freund zusammen. 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Jeder hilft einander, jeder hat einfach eine geile Zeit und das ist so ein Gefühl, dass man halt echt nur auf Metal-Festivals kriegt und auf den Dong durch dieses kleine Familiäre ist es halt nochmal ein Stück intensiver. Und dieses Jahr ist zum Beispiel auch Amorphis da und die kannte ich bis vor ein paar Jahren gar nicht. Ich habe sie das erste Mal tatsächlich auf dem Dong Open Air gesehen. Das war wirklich überragend. Das war bei Sonnenuntergang oben auf der Halde drauf und dann dieses tiefe Melodische, was die ja rüberbringen, die Jungs, diese Power, das war einfach sagenhaft und da freue ich mich einfach schon wieder massiv drauf, wenn es klappen sollte.
0: Ich erlöse dich. Natürlich wird's klappen.
2: Geil.
0: Du bist dabei.
2: Mega. Super cool, geil. Herzlichen Dank, Radio Bob.
0: Sehr, sehr gerne. Und zur Einstimmung aufs Festival hören wir jetzt vom Line-Up Hailstorm mit Party.

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2: Ich bin Colin Mock. Guten Tag. Privathaushalte können seit heute die neue staatliche Prämie für E-Autos beantragen. Je nach Einkommen, Haushaltsgröße und Fahrzeugmodell gibt es Zuschüsse zwischen 1.500 und 6.000 Euro. Schon kurz nach dem Start gingen hunderte Anträge ein. Den deutschen Wäldern geht es weiter schlecht. Nur jeder fünfte Baum ist gesund, das zeigt der aktuelle Waldzustandsbericht. Vom Schock der Dürrejahre 2018 bis 2020 haben sich die Wälder bis heute nicht erholt. Immerhin, schlimmer ist es im letzten Jahr nicht geworden. Nach dem Hauseinsturz in Görlitz werden weiter zwei Frauen und ein Mann vermisst. Die Suche nach ihnen läuft auf Hochtouren. Das Mehrfamilienhaus war gestern Abend komplett eingestürzt. Die genaue Ursache ist noch unklar. Vermutet wird zunächst eine Gasexplosion. Verbraucherschützer haben in Lebensmitteln aus deutschen Supermärkten Rückstände von Pestiziden gefunden, die in der EU teils seit Jahren verboten sind. Stark belastet waren vor allem Paprikapulver, grüner Tee und Basmati-Reis. Foodwatch fordert einen umgehenden Rückruf der Produkte. Komasaufen geht unter Jugendlichen in Schleswig-Holstein weiter zurück. 2024 sind 275 Mädchen und Jungen wegen Alkoholvergiftungen hier im Land in Krankenhäusern behandelt worden. Das ist ein Rückgang um etwa 6%. Gesundheitsministerin von der Decken spricht von einem Trend.
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3: Und jetzt mit Somebody von Bryan Adams. Ein Song vom Album Reckless, mit dem Bryan damals Historisches geschafft hat. 6 Singles von der Platte hatten es nämlich in die Top 15 der US-Charts geschafft. Das ist zuvor nur wenigen anderen Künstlern gelungen. Zum Beispiel Michael Jackson mit Thriller. Also, ein Song von einem ganz besonderen Album jetzt hier bei Radio Bob.

Ihr hört Bobs Mittag eben mit Fastball und The Way. Und jetzt mit Green Day. Die haben in den letzten Monaten, wahrscheinlich Jahren, an einem neuen Film gearbeitet. Die Roadtrip-Komödie Nimrods, in der es ja um eine junge Band geht, die fälschlicherweise glaubt, ein Konzert für Green Day eröffnen zu dürfen und dafür quer durchs Land reist. Green Day haben das Ganze produziert und spielen auch selber mit. Ja, und jetzt gibt's endlich einen Starttermin für den Film. Am 14. August wird er zumindest schon mal in den USA in ausgewählten Kinos zu sehen sein und hoffentlich dann bald auch bei uns in Deutschland. Wir halten euch auf dem Laufenden. Hier sind Green Day mit Still Breathing bei Radio Bob.

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12: Sonne und Wolken wechseln sich ab. Schauer sind immer mal möglich bei 16 bis 19 Grad. Und morgen dann mehr Wolken als Sonne. Es bleibt wechselhaft und es sind weiterhin immer mal Schauer mit dabei bei 19 Grad maximal.
13: Auf der A1 Lübeck Richtung Hamburg staute sich zwischen Öhendorf und Moorfleet auf 2 Kilometern. Und die A210 Rendsburg Richtung Kiel ist zwischen Melsdorf und dem Kreuz Kiel West wegen Fahrbahnerneuerung bis Mitte Juni gesperrt. Eine großräumige Umleitung führt ab der Ausfahrt Melsdorf über Mettenhof und den Skandinaviendamm. Dieser Service wurde unterstützt von KI.
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12: Gleich gibt's einen Song, der dieses Jahr 50 Jahre alt wird. Von Thin Lizzy, der Cowboy-Song, gleich nach ganz neuer Musik von The Pretty Reckless. When I Wake Up bei Radio Bob.

Frank Turner mit Four Simple Words hier bei Radio Bob. Es ist ja ganz offiziell, dass U2 intensiv an einem neuen Album arbeiten. Einige Songs scheinen auch schon fertig zu sein. Sie haben nämlich jetzt schon mal ein Musikvideo zu einer ersten Single gedreht. Auf ihren Social-Media-Kanälen haben U2 einen kurzen Clip vom Dreh in Mexico City veröffentlicht. Dabei stehen sie auf einem Bus, umringt von jubelnden Fans, und man kann auch schon was vom Song hören. Street of Dreams heißt der Song, der dann ja wahrscheinlich jetzt nicht mehr lange auf sich warten lässt. Ne? Wir sagen euch auf jeden Fall Bescheid, sobald U2 ihn komplett raushauen. Hier sind sie jetzt mit I Still Haven't Found What I'm Looking For bei Radio Bob.

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3: Ich bin Colin Mock. Guten Tag. Die Bundesregierung will mehr Tempo bei der E-Mobilität machen. Deswegen ist heute die neue E-Auto-Prämie an den Start gegangen. Je nach Einkommen und Fahrzeug gibt es bis zu 6.000 Euro Zuschuss. Die Prämie gilt auch rückwirkend für Autos, die dieses Jahr neu zugelassen wurden. Nur jeder fünfte Baum in Deutschland ist gesund. Das zeigt der neue Waldzustandsbericht. Damit geht es den deutschen Wäldern weiter schlecht. Sorgenkind bleibt die Kiefer, den Fichten dagegen geht es etwas besser. Fast ein Drittel Deutschlands ist von Wald bedeckt. Die Suche nach den Vermissten nach dem Hauseinsturz in Görlitz geht weiter. Laut Polizei werden noch zwei Frauen und ein Mann vermisst. Nach ihnen wird unter anderem mit Spürhunden gesucht. Das Mehrfamilienhaus war gestern Abend komplett eingestürzt, möglicherweise durch eine Gasexplosion. Die Büsumer Seenotretter sind am Vormittag zu Rehnotrettern geworden. In der Nordsee vor der Büsumer Westmole stand ein Rehbock im Wasser, der es aus eigener Kraft nicht an Land geschafft hatte. Mit einem Boot fuhren die Retter zum Tier, zogen es aus dem Wasser und übergaben es dann einem Jäger, der das Tier in die Freiheit entließ. Manuel Neuer wird offenbar doch als deutsche Nummer 1 zur WM fahren. Laut Bild hat Bundestrainer Julian Nagelsmann diese Entscheidung schon dem bisherigen Stammtorhüter Oliver Baumann mitgeteilt. Neuer hatte 2024 eigentlich seinen Rücktritt aus der Nationalmannschaft erklärt.
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4: In zwei Wochen startet die Deutschland-Tour. 8 Konzerte spielen sie dann zum 50. Bandjubiläum. Foreigner, hier ist ihr Jukebox Hero bei Radio Bob.

When You Fall in Love, die New Roses sind das in Bobs Nachmittag mit André Dostal. Ich war ja letzte Woche in London und da werde ich auch die nächsten Tage noch von erzählen, denn da gibt es wirklich einen Rockmusikort neben dem anderen. Überall hängen Schilder, wer hier mal wann was gemacht hat. An einem Haus zum Beispiel hing ein Schild, da war früher ein Club, in dem hat Prince 1993 nach einer Aftershow-Party beschlossen, sich umzubenennen. Statt Prince war er dann dieses Symbol, the artist formerly known as Prince. Hier ist Purple Rain jetzt bei Radio Bob.

Animals, Nickelback bei Radio Bob. Die nächste Band hat mal $1 Million an einen Fan ausgezahlt, weil sie meinte, das könnten Bands, die durch ihre Fans ja reich geworden sind, doch mal machen. Haben sie aber auch nur einmal gemacht. Hier sind The Offspring, hier ist Self-Esteem.

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8: Im Osten noch einzelne Schauer, ansonsten trocken bei 16 bis 19 Grad. Morgen Sonne, Wolken, Regen und Gewitter bei 20 Grad.
9: Auf der A7 Hamburg Richtung Hannover staut es sich zwischen Hausbruch und Marmstorf auf 5 Kilometern. In der Gegenrichtung Hannover Richtung Flensburg gibt es zwischen Waltershof und dem Elbtunnel 2 Kilometer stockenden Verkehr. Außerdem ist die A210 Rendsburg Richtung Kiel zwischen Melsdorf und dem Kreuz Kiel West wegen Fahrbahnerneuerung bis Mitte Juni gesperrt. Eine großräumige Umleitung führt ab der Ausfahrt Melsdorf über Mettenhof und den Skandinaviendamm. Dieser Service wurde unterstützt von KI.
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8: In knapp 2 Wochen sehen wir Sie bei Rock am Ring, präsentiert von Radio Bob Volbeat. Hier ist bei A Monster's Hand.

Ihr hört Bobs Nachmittag mit André Dostal. Als sich Freunde von Sänger Rivers Cuomo über das Aussehen seiner Freundin lustig machen, schreibt er einen Song darüber, wie scheißegal es ist, wie Menschen aussehen. Er vergleicht das Ganze darin mit Buddy Holly und der Schauspielerin Mary Tyler Moore, die beide große Stars waren und dabei eher durchschnittlich aussahen. Hier sind Weezer, hier ist Buddy Holly. What's with you?

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Das ist neu von Heat aus Schweden, Set Me On Fire hier bei Radio Bob. Die haben sich 2007 gegründet und durften dann schon ein paar Wochen später als Vorband von Toto auf Tour gehen. Und die hören wir auch direkt als nächstes. Hier ist Hold the Line.

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1: Ich bin Colin Mock. Guten Tag. Den deutschen Wäldern geht es weiter schlecht. Nur jeder fünfte Baum ist gesund, das zeigt der aktuelle Waldzustandsbericht. Vom Schock der Dürrejahre 2018 bis 20 haben sich die Wälder bis heute nicht erholt. Immerhin, schlimmer ist es im letzten Jahr nicht geworden. Privathaushalte können seit heute die neue staatliche Prämie für E-Autos beantragen. Je nach Einkommen, Haushaltsgröße und Fahrzeugmodell gibt es Zuschüsse zwischen 1.500 und 6.000 Euro. Schon kurz nach dem Start gingen hunderte Anträge ein. Jeder fünfte Selbstständige in Deutschland hat akute Existenzangst. Das zeigt eine IFO-Umfrage. Grund dafür sind fehlende Aufträge und die weiter niedrige Kauflust der Menschen. Laut IFO-Institut ist die Stimmung unter den Selbstständigen noch nie so schlecht gewesen. Komasaufen geht unter Jugendlichen in Schleswig-Holstein weiter zurück. 2024 sind 275 Mädchen und Jungen wegen Alkoholvergiftungen hier im Land in Krankenhäusern behandelt worden. Das ist ein Rückgang um etwa 6%. Gesundheitsministerin von der Decken spricht von einem Trend. Steht Manuel Neuer bei der WM doch für Deutschland im Tor? Nach Bildinfos hat sich Bundestrainer Julian Nagelsmann genau dafür entschieden. Und das auch der bisherigen deutschen Nummer 1 Oliver Baumann mitgeteilt. Offiziell wird der deutsche WM-Kader übermorgen bekannt gegeben.
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2: Angefangen haben die hier als Blink-182 Coverband, aber irgendwann haben sie gemerkt, hey, wir können ja auch selber eigene Songs schreiben. All Time Low, hier ist Falling for Strangers bei Radio Bob.

Knackelige Joe bei Radio Bob. Als nächstes Takida. Und die haben beide schon in Wacken gespielt. Und genau deshalb laufen sie auch bei uns im Wacken Radio in der MyBob-App. 24 Stunden nur Musik aus Wacken. Dazu alle Infos und die Show der Wackengründer Holger und Thomas. Hört mal rein. Und jetzt eben Takida. In spite of

Dr. Feelgood, Motley Crue bei Radio Bob. Die bringen jetzt eine exklusive Sammelkarten-Edition heraus. Also wenn ihr immer schon mal was sammeln wolltet und keine Ahnung hattet was, kleine Motley Crue-Bildchen sind vielleicht genau das Richtige für euch. Hier ist Bobs Nachmittag mit André Dostal und mit Creed. Hiya!

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0: 16 bis 19 Grad heute bei uns in Schleswig-Holstein. Dazu im Osten noch so ein paar Schauer, ansonsten ist es trocken. Morgen alles dabei, Sonne, Wolken, Regen und Gewitter, 20 Grad.
1: Auf der A7 Hannover Richtung Flensburg gibt es zwischen Baltershof und dem Elbtunnel 2 Kilometer stockenden Verkehr. Außerdem ist die A210 Rendsburg Richtung Kiel zwischen Melsdorf und dem Kreuz Kiel West wegen Fahrbahnerneuerung bis Mitte Juni gesperrt. Eine großräumige Umleitung führt ab der Ausfahrt Melsdorf über Mettenhof und den Skandinaviendamm. Dieser Service wurde unterstützt von KI.
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0: Und gleich haben wir wieder Festivaltickets für euch. Nach den Scorpions und nach Evanescence, das ist neu. Who will you follow bei Radio Bob? 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

0: Rock You Like a Hurricane, die Scorpions.
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0: Am Telefon ist Bobber Johnny. Moin.
2: Moin, hi, grüß dich.
0: Und du bist ein riesengroßer Fan von Rise Against?
2: Das ist absolut richtig und wahr, ja.
0: Genau. Ja, erzähl mal, wie doll.
2: So doll, dass ich mir 2 Tattoos habe stechen lassen für die Band oder wegen der Band. Den Schriftzug Rise Against auf dem rechten Arm, Unterarm und das Logo der Band mit dem Herz und der Faust auf der linken Waden. Deswegen, also sehr viel Liebe irgendwie seitdem irgendwie damals Tony Hawk's Pro Skater 2, 3 und Underground,
0: wo dann
2: Like the 8.

0: Alltime Low habe ich gesehen, so nostalgiemäßig natürlich ganz vorne dabei, Architects, Agnostic Front.
1: Ja, da also, hast du ja schon einen Plan, ne?
0: Absolut, absolut.
1: Ja, dann ist es ja gut, dass du den ausgearbeitet hast, denn du hast gewonnen.
0: Also auch.
1: Ja, natürlich.
0: Ich freue mich echt voll kaputt. Das ist geil ohne Ende.
1: Ich wünsche dir viel Spaß.
0: Dankeschön. Ich danke euch und liebe Grüße an meine Frau und liebe Grüße an die ganzen

aber 2 Minuten lang, der Song. Fortune Sun, Creedence Clearwater Revival waren das hier bei Radio Bob. In jedem Land gibt es große Rockstars, die man aber nur da wirklich kennt, ne? Wie bei uns Grönemeyer oder Westernhagen. In Australien ist das zum Beispiel Jimmy Barnes. 16 Nummer 1 Alben gehen auf sein Konto. Hier ist er mit In Excess, hier ist Good Times. In Bobs Nachmittag mit André Doster.

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4: Ich bin Colin Mock. Guten Tag. Die Bundesregierung will mehr Tempo bei der E-Mobilität machen. Deswegen ist heute die neue E-Auto-Prämie an den Start gegangen. Je nach Einkommen und Fahrzeug gibt es bis zu 6.000 Euro Zuschuss. Die Prämie gilt auch rückwirkend für Autos, die dieses Jahr neu zugelassen wurden. Nur jeder fünfte Baum in Deutschland ist gesund. Das zeigt der neue Waldzustandsbericht. Damit geht es den deutschen Wäldern weiter schlecht. Sorgenkind bleibt die Kiefer, den Fichten dagegen geht es etwas besser. Fast ein Drittel Deutschlands ist von Wald bedeckt. Nach der Hausexplosion im sächsischen Görlitz ist das Schicksal von drei Menschen weiter ungewiss. Feuerwehr und THW sind nach wie vor im Großeinsatz. Die Retter durchsuchen die Trümmer per Hand. Denn es besteht weiter die Gefahr, dass der Schutt in sich zusammensackt. Verbraucherschützer haben in Lebensmitteln aus deutschen Supermärkten Rückstände von Pestiziden gefunden, die in der EU teils seit Jahren verboten sind. Stark belastet waren vor allem Paprikapulver, grüner Tee und Basmati-Reis. Foodwatch fordert einen umgehenden Rückruf der Produkte. Holstein Kiel hat nach dem erfolgreichen Klassenerhalt in Liga 2 drei weitere Spieler verabschiedet. Die jetzt auslaufenden Verträge von Innenverteidiger Karl Johansson und Mittelfeldspieler Stefan Schwab werden nicht verlängert, teilte der Verein mit. Außerdem kehrt Leihspieler Umut Tohumcu nach Hoffenheim zurück.
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5: Nächste Woche erscheint ein neues James-Bond-Computerspiel und der Bösewicht darin, der wird von Lenny Kravitz gespielt. Den hören wir gleich nach den Hooters. Hier ist All You Zombies bei Radio Bob.

Paralyzed. Lenny Kravitz in Bobs Nachmittag mit André Dostal. Im September soll es in Las Vegas die Legends of Rock Expo geben. 2 Tage Konzerte, Autogrammstunden, Fotosessions, Partys und Diskussionsrunden. Mit dabei sind unter anderem Geezer Butler von Black Sabbath und Stuart Copeland von The Police und Kiss werden da sein. Tickets gehen los bei $250. Wir sind Kiss. Hier Shout It Out Loud.

Airborne in Bobs Nachmittag mit André Dostal. 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
3: Im Osten noch einzelne Schauer, ansonsten trocken bei 16 bis 19 Grad. Morgen Sonne, Wolken, Regen und Gewitter bei 20 Grad.
4: Auf der A1 Lübeck-Fehmarn. Vorsicht, in beiden Richtungen ist zwischen Lübeck-Zentrum und Bad Schwartau eine Person auf der Straße. Auf der A7 Hannover Richtung Flensburg gibt es zwischen Waltershof und dem Elbtunnel 2 Kilometer stockenden Verkehr. Die A210 Rendsburg Richtung Kiel ist zwischen Melsdorf und dem Kreuz Kiel West wegen Fahrbahnerneuerung bis Mitte Juni gesperrt. Eine großräumige Umleitung führt ab der Ausfahrt Melsdorf über Mettenhof und den Skandinaviendamm. Dieser Service wurde unterstützt von KI.
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3: Die machen jetzt irgendwo anders wieder zusammen Musik, ne? Ozzy Osbourne und Lemmy Kilmister. Hier ist ein Song von dieser Welt, Hellraiser.

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neu von den Toten Hosen bei Radio Bob. Die Show muss weitergehen und die Dokumentation über ihr neues und letztes Album ist ab morgen in der ARD Mediathek zu sehen. Hier ist Bobs Nachmittag mit André Dostal und mit Brian Adams und Tina Turner. It's only love.

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1: Ich bin Colin Mock. Guten Abend. Den deutschen Wäldern geht es weiter schlecht. Nur jeder fünfte Baum ist gesund, das zeigt der aktuelle Waldzustandsbericht. Vom Schock der Dürrejahre 2018 bis 2020 haben sich die Wälder bis heute nicht erholt. Immerhin, schlimmer ist es im letzten Jahr nicht geworden. Im sächsischen Görlitz geht nach der Hausexplosion die Suche nach drei Vermissten weiter. Die beiden Frauen und der Mann werden unter den Trümmern vermutet. Feuerwehr und THW sind nach wie vor im Großeinsatz. Retter durchsuchen die Ruine per Hand und auch Spürhunde sind vor Ort. Privathaushalte können seit heute die neue staatliche Prämie für E-Autos beantragen. Je nach Einkommen, Haushaltsgröße und Fahrzeugmodell gibt es Zuschüsse zwischen 1.500 und 6.000 Euro. Schon kurz nach dem Start gingen hunderte Anträge ein. Der Jugendschutz im Internet lässt weiter zu wünschen übrig. Mehr als 15.000 Fälle hat die zuständige Meldestelle jugendschutz.net im vergangenen Jahr registriert. Bei den allermeisten geht es dabei um sexuelle Gewalt, häufig auch um Kinderpornografie. Bei Nordschrott in Flensburg hat es erneut gebrannt. Ein Haufen mit Elektroschrott stand am Abend in Flammen, rund 100 Feuerwehrleute waren im Einsatz. Der beißende Geruch war auch noch im 15 Kilometer entfernten Schafflund zu riechen. Gegen Mitternacht wurde das Feuer als gelöscht gemeldet, verletzt wurde niemand.
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2: Dienstagabend, Wunschbobzeit, das heißt, die nächsten zwei Stunden hier gehören euch. Haut mal raus, was ihr hören wollt. Schickt mir eine Nachricht über unsere MyBob-App. Los geht's mit David Bowie und Let's Dance. Davor gibt's noch die Foo Fighters mit Long Road to Ruin.

Blackstone Cherry waren das hier mit Again im Wunschbob. Und das heißt, ihr könnt hier einen Songwunsch dalassen. Das hat auch Rolf Schubert gemacht. Er schreibt aus gegebenen Anlass alles, alles Gute an einen der größten Rockmusiker unserer Zeit zum 81. Geburtstag. Alles Gute an Pete Townsend von The Who. Und passend dazu wünsche ich mir den Song The Seeker. Ja, den hören wir jetzt auch, lieber Rolf. Und wenn ihr auch einen Wunsch für mich habt, dann immer her damit als Sprachnachricht über unsere MyBob-App.

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0: Mal mehr, mal weniger Wolken sind heute Abend dabei. Und ab und zu kommt auch noch ein Schauer runter. Ein kurzes Gewitter ist nicht ganz ausgeschlossen. In der Nacht hängen viele Wolken, dazu leichter Regen bei Tiefstwerten um 11 Grad. Morgen viele Wolken, immer wieder Regen, später eher Schauer, maximal 20 Grad. Auf der A1 Hamburg Richtung Lübeck ist zwischen Stillhorn und dem Dreieck Norderelbe die rechte Spur gesperrt. Auf der A7 Hannover Richtung Flensburg gibt es zwischen Waltershof und dem Elbtunnel 2 Kilometer stockenden Verkehr. Außerdem staut es sich auf der A7 Flensburg Richtung Hamburg zwischen dem Dreieck Hamburg Nordwest und dem Elbtunnel auf 5 Kilometern. Dieser Service wurde unterstützt von KI.
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2: Die Temperaturen, ja, die klettern ja so langsam wieder Richtung Bierchen am See und Open-Air-Konzerte. Die Aussichten für die nächste Woche sehen auf jeden Fall schon mal gar nicht so schlecht aus. Damit kann ich mich auf jeden Fall anfreunden. Welche Songs dürfen dabei euch auf keinen Fall fehlen? Welche Songs schreien für euch, jetzt ist Sommer? Schickt mir eine Sprachnachricht über unsere MyBob-App. Vielleicht ist es ja Bon Jovi. Die gibt's gleich mit Keep the Faith nach Fury in the Slaughterhouse mit 9 Lives hier bei Radio Bob.

Hold On Loosely, das waren 38 Special hier bei Radio Bob mit mir, Alex Speck. Schön, dass ihr mit dabei seid. Die Toten Hosen, ja, die bereiten sich ja auf ein denkwürdiges Jahr vor. Die große Tour steht in den Startlöchern und auch ein neues Album wird es geben. Das letzte Studioalbum, so nennen sie es selbst, das kommt dann auch dieses Jahr. Und wie genau dieses Album entstanden ist, das könnt ihr euch ab morgen in der ARD-Mediathek anschauen. Die Toten Hosen, das letzte Album. So wird die Doku heißen und soll hinter die Kulissen der Band blicken lassen. Wie ist das Album entstanden? Wo ist es entstanden? Ja, und was bedeutet es eigentlich für die Toten Hosen, eine letzte Platte zu produzieren? Also, das seht ihr ab morgen in der ARD-Mediathek. Und jetzt hier bei uns im Wunschbob gibt's auch die Toten Hosen. Ein Wunsch für Philipp Baum. Hier ist Wannsee.

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3: Ich bin Colin Mock. Guten Abend. Nur jeder fünfte Baum in Deutschland ist gesund. Das zeigt der neue Waldzustandsbericht. Damit geht es den deutschen Wäldern weiter schlecht. Sorgenkind bleibt die Kiefer, den Fichten dagegen geht es etwas besser. Fast ein Drittel Deutschlands ist von Wald bedeckt. Die Bundesregierung will mehr Tempo bei der E-Mobilität machen. Deswegen ist heute die neue E-Auto-Prämie an den Start gegangen. Je nach Einkommen und Fahrzeug gibt es bis zu 6.000 Euro Zuschuss. Die Prämie gilt auch rückwirkend für Autos, die dieses Jahr neu zugelassen wurden. Nach der Hausexplosion im sächsischen Görlitz ist das Schicksal von drei Menschen weiter ungewiss. Feuerwehr und THW sind nach wie vor im Großeinsatz. Die Retter durchsuchen die Trümmer per Hand. Denn es besteht weiter die Gefahr, dass der Schutt in sich zusammensackt. Bei der Weltgesundheitsorganisation wächst die Sorge über den aktuellen Ebola-Ausbruch in Zentralafrika. Mehr als 130 Menschen sollen mittlerweile in der Demokratischen Republik Kongo gestorben sein. Auch im benachbarten Uganda wurden Fälle gemeldet. Ein infizierter US-Arzt wird jetzt in Deutschland behandelt. Holstein Kiel hat nach dem erfolgreichen Klassenerhalt in Liga 2 drei weitere Spieler verabschiedet. Die jetzt auslaufenden Verträge von Innenverteidiger Karl Johansson und Mittelfeldspieler Stefan Schwab werden nicht verlängert, teilte der Verein mit. Außerdem kehrt Leihspieler Umut Tohumcu nach Hoffenheim zurück.
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4: Es ist Halbzeit. Deshalb haltet euch ran, mir heute Abend noch euren Songwunsch zukommen zu lassen. Das geht bis 20 Uhr ganz einfach als Sprachnachricht über unsere MyBob-App.
5: Moin. Damit das mit der Unterrichtsvorbereitung für morgen besser klappt, wünsche ich mir Third Strike von Takida. Dankeschön.

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0: Das waren The Commitments mit Mustang Sally, hier bei Radio Bob im Wunschbob.
1: Servus, hier ist der Alexander aus Bayern. Ich würde mir Mary on a Cross von Ghost wünschen. Vielen Dank.
0: Gibt's auf jeden Fall gleich für dich. Ghost machen ja zurzeit eine kleine Pause, damit sie sich einfach ein bisschen mehr um ihre Familie kümmern können. Das sei ihnen auch auf jeden Fall gegönnt. Aber ganz ohne Ghost geht's dann doch nicht dieses Jahr. Denn es soll ein neuer Kinofilm rauskommen. Ähnlich wie auch schon vor 2 Jahren. Damals ein richtiger Erfolg gewesen. Der Film soll echte Konzertaufnahmen wieder mit fiktiven Geschichten vermischen und es wird gemunkelt, dass dafür Aufnahmen aus dem letzten Jahr vom Auftritt in Mexiko-Stadt benutzt werden. Aber das ist tatsächlich alles noch nicht bekannt. Im August soll es aber auf jeden Fall losgehen, also wir bleiben gespannt. Und Ghost gibt's jetzt auch hier im Wunschbob für Alex, Mary on a Cross.

0: Mal mehr, mal weniger Wolken sind heute Abend dabei. Und ab und zu kommt auch noch ein Schauer runter. Ein kurzes Gewitter ist nicht ganz ausgeschlossen. In der Nacht hängen viele Wolken, dazu leichter Regen bei Tiefstwerten um 11 Grad. Morgen viele Wolken, immer wieder Regen, später eher Schauer, maximal 20 Grad. Auf der A7 Flensburg Richtung Hannover staut es sich zwischen Volkspark und Waltershof auf 4 Kilometern. Außerdem ist die A210 Rendsburg Richtung Kiel zwischen Melsdorf und dem Kreuz Kiel West wegen Fahrbahnerneuerung bis Mitte Juni gesperrt. Eine großräumige Umleitung führt ab der Ausfahrt Melsdorf über Mettenhof und den Skandinaviendamm. Dieser Service wurde unterstützt von KI.
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0: Mal mehr, mal weniger Wolken sind heute Abend dabei. Und ab und zu kommt auch noch ein Schauer runter. Ein kurzes Gewitter ist nicht ganz ausgeschlossen. In der Nacht hängen viele Wolken, dazu leichter Regen bei Tiefstwerten um 11 Grad. Morgen viele Wolken, immer wieder Regen, später eher Schauer, maximal 20 Grad. Auf der A7 Flensburg Richtung Hannover staut es sich zwischen Volkspark und Waltershof auf 4 Kilometern. Außerdem ist die A210 Rendsburg Richtung Kiel zwischen Melsdorf und dem Kreuz Kiel-West wegen Fahrbahnerneuerung bis Mitte Juni gesperrt. Eine großräumige Umleitung führt ab der Ausfahrt Melsdorf über Mettenhof und den Skandinaviendamm. Dieser Service wurde unterstützt von KI.
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1: Mal mehr, mal weniger Wolken sind heute Abend dabei und ab und zu kommt auch noch ein Schauer runter. Ein kurzes Gewitter ist nicht ganz ausgeschlossen. In der Nacht hängen viele Wolken, dazu leichter Regen bei Tiefstwerten um 11 Grad. Morgen viele Wolken, immer wieder Regen, später eher Schauer, maximal 20 Grad. Auf der A7 Flensburg Richtung Hannover staut es sich zwischen Volkspark und Waltershof auf 4 Kilometern. Außerdem ist die A210 Rendsburg Richtung Kiel zwischen Melsdorf und dem Kreuz Kiel West wegen Fahrbahnerneuerung bis Mitte Juni gesperrt. Eine großräumige Umleitung führt ab der Ausfahrt Melsdorf über Mettenhof und den Skandinaviendamm. Dieser Service wurde unterstützt von KI.
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0: Mal mehr, mal weniger Wolken sind heute Abend dabei. Und ab und zu kommt auch noch ein Schauer runter. Ein kurzes Gewitter ist nicht ganz ausgeschlossen. In der Nacht hängen viele Wolken, dazu leichter Regen bei Tiefstwerten um 11 Grad. Morgen viele Wolken, immer wieder Regen, später eher Schauer, maximal 20 Grad. Auf der A7 Flensburg Richtung Hannover staut es sich zwischen Volkspark und Waltershof auf 4 Kilometern. Außerdem ist die A210 Rendsburg Richtung Kiel zwischen Melsdorf und dem Kreuz Kiel West wegen Fahrbahnerneuerung bis Mitte Juni gesperrt. Eine großräumige Umleitung führt ab der Ausfahrt Melsdorf über Mettenhof und den Skandinaviendamm. Dieser Service wurde unterstützt von KI.
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0: Mal mehr, mal weniger Wolken sind heute Abend dabei. Und ab und zu kommt auch noch ein Schauer runter. Ein kurzes Gewitter ist nicht ganz ausgeschlossen. In der Nacht hängen viele Wolken, dazu leichter Regen bei Tiefstwerten um 11 Grad. Morgen viele Wolken, immer wieder Regen, später eher Schauer, maximal 20 Grad. Auf der A7 Flensburg Richtung Hannover staut es sich zwischen Volkspark und Waltershof auf 4 Kilometern. Außerdem ist die A210 Rendsburg Richtung Kiel zwischen Melsdorf und dem Kreuz Kiel West wegen Fahrbahnerneuerung bis Mitte Juni gesperrt. Eine großräumige Umleitung führt ab der Ausfahrt Melsdorf über Mettenhof und den Skandinaviendamm. Dieser Service wurde unterstützt von KI.
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1: Die Nummer My Mother Told Me basiert auf einem eigentlich schon 1000 Jahre alten Stück. Also wirklich eine ganz, ganz alte Wikinger-Nummer. Und die wurde schon sehr, sehr oft gespielt. Und auch unser lieber Alea, unser Sänger, wollte die unbedingt mal machen. Und ich muss ja auch sagen, so ein Cover zu machen, das ist ja bei uns im Mittelalter-Rock-Genre ganz normal. Ja, die ganzen Melodien, die wir benutzen, die ganzen Texte, die benutzt werden, zumindest viele davon, die gab es alle schon mal, ne? Sei es jetzt vor Hunderten von Jahren oder auch mal nur vor 100 Jahren aus dem 19. Jahrhundert oder sonst irgendwie. Aber wir haben uns ein bisschen gewehrt, weil es doch schon mehrere Versionen von My Mother Told Me gab, haben es dann aber irgendwann trotzdem gewagt. Und wo für uns dann klar wurde, dass wir es doch machen können und auch machen wollen, war, als wir uns entschieden haben, daraus eine wirklich eigene Nummer mit eigenen Riffs, mit eigenen Arrangements zu basteln und nicht nur das Gleiche zu tun, was alle gemacht hatten davor, nämlich einfach nur diesen alten Tratt, dieses alte Traditional nachzuspielen.

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1: David Coverdale, Frontmann von Whitesnake, nannte das Album Come and Get It wörtlich unser Sgt. Pepper. Der Titel einer Beatles-LP von 1967 steht in der Musikgeschichte als Synonym für das perfekte Rockalbum. Wenn Coverdale diesen Begriff gebrauchte, so meinte er, eine kreative Steigerung sei nicht mehr möglich.
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3: Spend the night with Whitesnake.
1: Die Konkurrenz war groß. Ritchie Blackmore's Rainbow oder Gillan verkauften sich auch als Nachfolgebands von Deep Purple. Nach Come and Get It legten Whitesnake, angestachelt vom Erfolg, die LP Saints and Sinners nach, deren Sound dem Vorgängeralbum sehr ähnelt. Schon während der Aufnahmen formierte Coverdale seine Gruppe neu. Von der alten Besetzung waren jetzt noch John Lord und Mickey Moody dabei. Am Schlagzeug saß nun Corsi Powell, einer der weltbesten Drummer. Powell verunglückte 1998 tödlich, als er in voller Fahrt auf der Autobahn bei Bristol mit seinem Handy telefonierte. Von der alten Mannschaft ist heute nur noch David Coverdale dabei. Whitesnake war, ist und bleibt seine Band. Aus dem Album Come and Get It jetzt Would I Lie to You.

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1: Die vierte Langspielplatte von Huey Lewis and the News erschien Anfang September 1986. Four erreichte in den USA Platz 1 der Albumcharts. Dort blieb die Scheibe 26 Wochen lang in den Top 10. In Großbritannien erklomm sie Platz 5, in Deutschland ebenfalls, wo sie mit Gold dekoriert wurde. Mit ihrem Auftritt bei Rock am Ring hatte die Band schon im Jahr zuvor, im Sommer 85, ihre Live-Qualitäten unter Beweis gestellt. Gitarrist Chris Hayes glänzte mit Solo-Einlagen und Huey Lewis mit Deutschkenntnissen, als das Publikum frenetisch Zugabe forderte. Zu den 5 Songs, die aus Four als Singles ausgekoppelt wurden, gehört der folgende Doing It All For My Baby, ein zeitloser Love-Song mit Huey Lewis and the News.

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1: Es geht ja ziemlich hart los mit einem ganz klaren Scream. Wake up!
2: Wake up. Und kannst du mir sagen, wie es danach weitergeht? Das wissen nämlich, glaube ich, die wenigsten.
1: Also textlich meinst du jetzt?
2: Ja.
1: Müsste ich spicken, weil es, ganz ehrlich,
2: ja, Make-up.
1: Hat noch nie jemand verstanden, oder? Grab a brush and put a little make-up. Habe ich, ganz ehrlich, noch nie rausgehört. Erst als wir uns jetzt mit dem Song näher befasst haben, abgefeiert haben wir wie alle schon auf ihn. Aber wir können ja mal so ein bisschen erklären, was es damit auf sich hat mit dem Make-up und so weiter.
2: Ja, Serge Tankian fängt quasi an, so eine kleine Morning-Routine einem zu diktieren, dem Zuhörer. Diese Morning-Routine, du hast ja gerade gesagt, das mit der Brush und dem Make-up, das kippt dann aber relativ schnell. Und er diktiert dann auf einmal, dass man doch bitte die Narben überschminken soll und so ein bisschen sich von den negativen Erinnerungen fernhalten soll.
1: Ja, also das ist ja ein total ernster Song. Auch da wieder ist man geschockt, wenn man sich so mal ein bisschen, ne, den Text anguckt. Also es geht tatsächlich um Selbstmordthematiken, die der Song behandelt. Und der Arbeitstitel lautete auch eben nicht Chop Suey, sondern der Name kam erst später, sondern es war tatsächlich Suicide, also Suizid. Das fanden dann aber nicht alle so gut und deswegen haben sie den Song dann umbenannt.

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1: Sie waren die Shooting Stars des Jahres 2012 und fast möchte man von Sensation sprechen, wenn ihr Name fällt. Mumford & Sons aus England. Fulminante Erfolge feiert das Quartett vor allem in den USA. Ihr bislang zweites Studioalbum erschien 2012. Titel der Scheibe Babel. Dafür gab's den Grammy in der Kategorie Album des Jahres.
2: And the Grammy goes to Babel, Mumford & Sons.
1: Im Interview nach der Zeremonie gaben sich die vier etwas einsilbig.
3: Yeah, man, we're pretty surprised.
4: Really?
3: It was, yeah.
5: It's not our world, really. I mean, it's very bizarre.
1: Die Welt der Grammys, das ist normalerweise nicht unsere Welt, sagen sie und stapeln tief, vom Erfolg noch ganz benommen. 2007 hatte Marcus Mumford seine Band gegründet, mit hohem Anspruch und gepflegtem Image. Ihre Erfolge erinnern an die der Beatles. Mit 6 Titeln war die Gruppe 2012 gleichzeitig in den Singlecharts vertreten. Und ihre Satzgesänge erinnern an die der hohe Priester des Folkrock, Crosby, Stills and Nash.

Der folgende Song, eine Auskopplung aus Babel, erreichte die ersten Plätze der Alternative Charts in den USA und Kanada. I Will Wait, Musik von Mumford & Sons.

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